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3: Am Samstag, den 14. April, ist Singer-Songwriter Gregor Meile mit seinem Programm Unplugged das Wohnzimmerkonzert zu Gast im Nordsee-Kongresszentrum in Husum. Los geht's um 20 Uhr. Gemeinsam mit seiner Band präsentiert Gregor Meile seine Songs in akustischer Form. Die Konzerte leben von Emotionen, persönlichen Geschichten und viel Interaktion, wodurch jeder Abend seinen ganz eigenen Charakter erhält. Tickets sind im Vorverkauf erhältlich, die Preise beginnen je nach Kategorie bei rund 50 Euro. Karten gibt es online über Eventim, Veranstaltungsort ist das Nordsee-Kongresszentrum am Messeplatz in Husum. Am Sonntag, den 18. April, macht die Show Schlager Total die deutsche Hitparade Station im Nordsee-Kongresszentrum in Husum. Beginn ist um 17 Uhr. Die Besucher erwartet ein rund zweieinhalbstündiges Schlagerprogramm mit bekannten Hits, neuen Songs und einer aufwendigen Bühnenproduktion mit Licht- und LED-Technik. Durch den Abend führt der Sänger und Moderator Robin Leon. Tickets sind im Vorverkauf wie bei Eventim erhältlich. Die Eintrittspreise variieren je nach Sitzkategorie. Weitere Informationen gibt es online.
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5: 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September findet in der alten Druckerei in Heide eine Modellbahn- und Spielzeugbörse statt. An diesem Tag können Modellbahn- und Modellautofans und sonstige Interessierte von 11 bis 16 Uhr tausende Loks, Wagen, Modellautos und Zubehör bei über 30 Anbietern auf rund 200 Meter Tischfläche entdecken. Außerdem ist es auch möglich, eigene Modelle schätzen zu lassen und zu verkaufen oder gekaufte Modelle auf einer Teststrecke auszuprobieren. 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
2: Wenn im Herbst der Wind über die Deiche pfeift, kann man es sich im Kinocenter Husum gemütlich machen. Vom 1. bis zum 7. Oktober finden dort die 41. Husumer Filmtage statt. Doch wer hier rote Teppiche oder eine Jury erwartet, liegt falsch, weiß Kuratoriumsmitglied Max-Peter Heine.
3: Ich sage immer, es ist ein kleines, aber sehr feines Festival. Festival ist eigentlich fast schon ein bisschen hochgegriffen, denn wir sind kein Festival mit einem Wettbewerb zum Beispiel, wo es Preise zu gewinnen gibt, wie auf der Berlinale oder auch auf anderen Festivals. Da sind wir schon eine Ausnahme, dass wir einfach Filme zeigen, die in Husum oder vielleicht an der gesamten Westküste noch nicht zu sehen waren, aber ohne den Druck und ohne die Verpflichtung, eine Jury zu bestellen und eben einen Wettbewerb auszurichten.
2: Eine volle Woche lang läuft das Festival am Stück und damit länger als die meisten anderen

0: Spannung. Aber wir haben eben auch viele dramatische Filme dabei. Da haben wir gesehen, sehr oft spielt der Leuchtturm an der Küste eine wichtige Rolle, also wirklich wie ein Hauptdarsteller. Da hätten wir alleine 12 bis 20 Filme zeigen können, die sich mit einem Leuchtturm beschäftigen oder bei einem Leuchtturm spielen. Und zwei dieser Filme haben wir für eine lange Gruselnacht ausgewählt. Der Leuchtturm und The Fog, Nebel des Grauens, ist unser Grusel-Doppelpack am Samstagabend.
1: Traditionell legt das Festival großen Wert auf Produktionen aus dem eigenen Bundesland. In der Reihe Schleswig-Holstein im Film stellt der gebürtige Itzehoer Timo Jacobs gleich zwei Werke vor. Darunter das Drama Tod meiner Jugend, das Thema Kindesmissbrauch sensibel aufarbeitet. Ein besonderer Gast wird zudem in der Werkschau gewürdigt.
0: Unser Ehrengast dieses Jahr ist Dennis Redkowski. Er ist Geschäftsführer einer Firma Lumatic Animation in Berlin und gehört zu der großen Familie in Deutschland der sogenannten VFX-Supervisor. Also VFX steht für digitale visuelle Effekte. Und das ist, was viele wahrscheinlich nicht wissen, in Deutschland ein sehr erfolgreicher, vielleicht sogar der erfolgreichste Zweig der Filmbranche der letzten 20 Jahre. Inzwischen ist es so, dass diese digitalen Effekte in fast jedem großen Spielfilm eingesetzt werden. Mal mehr, mal weniger, aber kaum noch ein Film kommt völlig ohne aus. Da freuen wir uns, dass wir mal einen ganz anderen Filmkünstler zu Gast haben. Keinen Kameramann, keinen Regisseur, sondern eben ein Fachmann aus diesem sehr erfolgreichen Zweig der Filmbranche in Deutschland.
1: Filmkunst hautnah, entspannt und ohne Starkult. Die Husumer Filmtage bieten vom 1. bis zum 7. Oktober Kino zum Entdecken und Miterleben. 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
4: Am Samstag, den 26. September, verwandelt sich das historische Packhaus in Tönning ab 20 Uhr in einen stimmungsvollen Irish Folk Pub, denn The Stokes kehren nach Tönning zurück. Wortreich, stimmgewaltig, leidenschaftlich und mit viel Gefühl für das Herz der Menschen auf der grünen Insel formuliert die Band immer wieder aufs Neue eine musikalische Liebeserklärung an ein Land und seine kulturelle Tradition. Der Abend beginnt um 20 Uhr im historischen Packhaus in Tönning. Karten gibt es unter www.reservix.de.
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2: Viele Filme kommen ins Kino, aber nur wenige setzen wirklich neue Maßstäbe. Die Odyssee von Christopher Nolan gehört genau in diese Kategorie. Der dreifache Oscar-Preisträger hat sich Homers antikes Epos vorgenommen und daraus ein modernes, bildgewaltiges Action-Abenteuer gemacht. Gedreht mit modernster IMAX-Technologie an europäischen Originalschauplätzen mit einem Weltklasse-Cast. Matt Damon als Odysseus, an seiner Seite Tom Holland, Anne Hathaway, Zendaya, Charlize Theron und Robert Pattinson. Keine Museumsstunde, sondern eine zeitlose Erzählung darüber, was uns als Menschen ausmacht.
3: Nach 10 Jahren Krieg um Troja macht sich König Odysseus auf den beschwerlichen Weg zurück in sein Reich. Eine Irrfahrt, die weitere 10 Jahre dauert, voller Prüfungen durch Götter, Monster und die unberechenbaren Kräfte des Meeres.
4: Sag mir, woran du dich erinnerst.
5: Eine Frau, einen Sohn.
4: Und was dann?
5: Wir haben den Krieg gewonnen. Hilf mir, heimzukehren.
3: Währenddessen erheben in seiner Heimat längst andere Anspruch auf den Thron, wie der intrigante Antinoos.
6: Dies ist ein Haus, das auf einen Herren wartet. Ich will, dass du mich erwählst.
4: Ithakas König wird zurückkehren.
6: Nein, wird er nicht.
3: Während Odysseus sich über die Ozeane kämpft, wird seine Königin Penelope umworben und sein Reich geplündert.
7: Was wird er tun, wenn er zurückkommt und all diese Freier in seinem Haus findet?
6: Du sehnst dich.

Die Odyssee läuft jetzt bei uns im Kino. Christopher Nolans neues Epos mit Matt Damon, Tom Holland, Anne Hathaway, Zendaya, Charlize Theron und Robert Pattinson. Gedreht in IMAX auf 70mm Film, einem der höchsten technischen Standards, die Kino heute zu bieten hat. Nolan erschafft Welten, die sich echt anfühlen, gelebte Geschichte in eindrucksvollen Bildern.

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1: Moin Moin und herzlich willkommen zu Förde-Echo. In dieser neuen Sendung möchten wir den kleinen und großen Geschichten in unserer Region nachgehen. Wir treffen uns mit Menschen, die uns ihre Geschichte erzählen und sprechen darüber, was für sie und uns die Region Flensburger Förde ausmacht. Als Nachfolgeformat zu Flensburg aktuell machen wir dort weiter, wo wir in den bisherigen Beiträgen aufgehört haben. Ausführliche Gespräche und Berichte über das Leben hier. Es geht um Politik, um Gesellschaft, um die Stadt und unsere Vorstellungen vom Zusammenleben. Es geht um Kunst, Kultur und den öffentlichen Raum. Es geht um deine Region und deine Geschichten.

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2: Mein Name ist Marion Weyers und ich möchte ein Buch vorstellen. Genau genommen handelt es sich um einen Roman von Josie Lloyd. Der Buchtitel heißt You and Me, die zweite erste Liebe und ist erschienen im Drömer-Knauer Verlag. Ein Paar, eine Reise in die Vergangenheit, eine Million Morgen. In dem Buch geht es darum, was würden wir in der Vergangenheit verändern, um heute glücklicher zu sein? Was würden wir heute geben, um uns erneut in die Person zu verlieben, mit der wir Tag ein, Tag aus unser Leben teilen? Zum Hintergrund, es war die große Liebe, als Adam und Jules sich 1989 kennengelernt haben. 35 Jahre später ist ihre Ehe längst im Alltagstrott festgefahren. Zwischen Jobs, Kindern und kleinen und großen Sorgen ist die Liebe irgendwie auf der Strecke geblieben. Oder vielleicht doch nicht? Eines Tages stolpert Adam über eine Kiste alter Mixtapes, die er und Jules füreinander aufgenommen haben, als sie jung und frisch verliebt waren. Was würde er dafür geben, um sich noch einmal so unbeschwert zu fühlen? Kurzerhand legt Adam eine der Kassetten ein, drückt auf Play und das Unglaubliche geschieht. Sein Wunsch wird nämlich wahr. Und er reist für wenige Stunden in der Zeit zurück zu einem der schönsten und unvergesslichsten Tage in ihrer Beziehung. Von nun an können er und Jules zu den Klängen ihrer Lieblingssongs wichtige Momente aus ihrer Vergangenheit erneut erleben. Ist diese Chance auch wieder ein Neubeginn? Ein Neubeginn, um sich wieder jung zu fühlen, um sich daran zu erinnern, warum sie sich ineinander verliebten, aber vielleicht auch, um ein paar klitzekleine Änderungen vorzunehmen, die ihr Leben in der Gegenwart verbessern könnte. Auf einer epischen Suche nach ihrer perfekten Liebesgeschichte reisen Adam und Jules abwechselnd durch die Zeit. Doch bald geraten die Dinge in der Gegenwart mehr und mehr außer Kontrolle. Werden sie einen Weg zurückfinden oder einander für immer verlieren? Herzergreifend, lustig und ehrlich. Ein unwiderstehlicher Liebesroman über die Was-wäre-wenn-Momente des Lebens für alle, die Harry und Sally, Zwei an einem Tag oder Wedding People geliebt haben. Das Buch You and Me von Josie Lloyd ist erschienen im Knauer Verlag. Die deutsche Erstausgabe wird am 2.3., also am 2. März 2026 erscheinen. Das Buch hat 400 Seiten und kostet 18 €.

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3: 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Eine Anmeldung ist erforderlich und die Plätze sind begrenzt. 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
4: 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Die Teilnahme ist kostenfrei, eine Anmeldung ist nicht erforderlich. Weitere Informationen gibt es unter bilderbuchdorf-tetenbühl.com.
5: Wenn draußen der Wind über die Felder zieht und der Herbst an der Nordseeküste Einzug hält, wird es in Friedrichskoog wieder besonders gemütlich. Am Samstag, den 17. 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Oktober, lädt der Fremdenverkehrsverein Friedrichskoog jeweils von 10 bis 17 Uhr zum beliebten Herbstmarkt in die Sporthalle am Altfelder Weg ein. Zwei Tage lang verwandelt sich die Halle in einen bunten Treffpunkt für alle, die Schönes, Selbstgemachtes und Besonderes mögen. Zahlreiche Aussteller präsentieren ihre Arbeiten und laden zum Schauen, Stöbern und Entdecken ein. Von liebevoll gefertigtem Kunsthandwerk über herbstliche Dekoration bis hin zu kleinen Geschenkideen gibt es an den Ständen einiges zu entdecken. Dabei lohnt es sich, genauer hinzuschauen. Viele Stücke sind echte Einzelstücke, die mit viel Zeit und Kreativität entstanden sind.

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2: Wie prägen Familie und Zeitgeschichte unser Leben? Und können wir uns dieser Prägung entziehen? Im Roman Unerwünschte Töchter erzählt Miriam Karp die Geschichte von vier Frauengenerationen einer deutschen Familie im 20. Jahrhundert, von der Urgroßmutter bis zur Urenkelin. Mehr dazu verrät euch mein Kollege Mario Hartwig.
3: Vier Frauen, ein deutsches Jahrhundert. Margarete, Marianne, Monika und Miriam, die als schwarzes Kind zur Welt kommt. Die Autorin selbst ist dieses Kind.
4: Meine Geburt 1967, unehelich, schwarzer Vater, war ein totaler Schock für die Familie. Und meine Urgroßmutter hat die ersten 3 Jahre meines Lebens überhaupt nicht gewusst, dass ich überhaupt existiere.

0: Reißender Generationenroman, der die Umbrüche eines ganzen Jahrhunderts erlebbar macht.
1: Der Roman beginnt um 1900, das heißt, die Frauen erleben den Ersten und Zweiten Weltkrieg und siedeln dann von Ost nach West um. Sie verlieren ihre Männer, Söhne, Brüder, was sie prägt. Und sie erleben Statusverlust und Heimatverlust, also der zeitgeschichtliche Kontext ist gar nicht wegzudenken.
0: Vor allem aber erzählt sie von vier Frauen, die einander tief verbunden sind und sich auch in ihrem Denken ähneln.
1: Und dazu gehört auch eine starke Ablehnung von Oberflächlichkeit und eine große Strenge sich selbst gegenüber. Also es ist immer erlaubt, sich das Leben möglichst schwer zu machen. Es sich etwas leichter zu machen, das darf man nicht.
0: Es geht um die persönlichen Herausforderungen, die jede einzelne der Frauen in ihrer jeweiligen Zeit erlebt. Aber auch darum,
1: wie sie versucht haben, eine Form von innerer Freiheit zu finden, ihr Streben nach Glück. Es geht um ihr Verhältnis untereinander und es geht um mein Verhältnis zu ihnen.
2: Emotional, eindringlich und mitreißend geschrieben. Der Roman lädt ein, auch über die eigene Familiengeschichte nachzudenken und zu sprechen. Unerwünschte Töchter von Miriam Karp gibt es ab sofort vom Hansa Verlag.

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3: 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Ist noch ein Preisschild ob von einem Bioladen in Nordöp, Kreis Rendsburg-Eckernförde, in der Mitte von Schleswig-Holstein, Bioladen Grell, noch mit einer vierstellige Postleitzahl ob dat Preisschild. 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Verwendbar bis 31. Dezember nink dann 103 und nink dich. Wenn du Tee nicht köpen da ist er meist so 3 Jahre haltbar. Ich gehe davon aus, dass ich diesen Tee köpfe, was ich noch junggesell wäre. Und mein Frau und ich sind 31 Jahre verheiratet. Seitdem sind wir 2 Mal im Trocken, hab 5 Kinder kriegen, der jüngste ist jüß 21 geworden. Und in uns Leben haben wir viele Gode und auch ein paar Legetiden und dat all mit einem Tüt original verpackten Brennnesseltee in Kückenschap. Und nu hab ich diese Tüt in der Hand und wolle wegschmieden. Vorher aber hab ich googelt, wofür Brennnesseltee eigentlich gut ist. Durchstünn, allerbest gegen Blasenentzündung, Rheuma und Menstruationsbeschwerden. Und was soll ich sagen, seit über 30 Jahren habe ich keine Probleme mit Blasenentzündung, Rheuma oder Menstruationsbeschwerden. Vielleicht, so habe ich gedacht, vielleicht muss man diesen Tee gar nicht trinken. Vielleicht langt das, wenn man einen Hus hat, original verpackt, ganz achter in den Kürkenschab. Ganz still und liesen habe ich im Labyrinth gestellt, aber... Vertell mir ihn früh nicht sofort.

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4: Jeden Samstag um 12 Uhr erklingt in der St. Jürgenkirche in Heide die Orgel. Dazu gibt es einen kurzen geistlichen Impuls. Am Samstag, den 19. September, spielt Kirsten Binias Orgelmusik von Christopher Temling. Der Wortanteil wird von Pastor Lars Kästner gestaltet.

Der Gospelchor Get On Board aus Tönning besteht seit 1999 und wird von Kirchenmusikdirektor Christian Hoffmann geleitet. Der Chor singt mit viel Freude ein breites Repertoire aus mitreißenden Spirituals, Gospels und afrikanischen Liedern, die oft mit lebendiger Trommelbegleitung vorgetragen werden. Am Samstag, den 19. September und Sonntag, den 20. September, jeweils um 18 Uhr, gibt der Chor in der St. Laurentiuskirche Tönning seine traditionellen Jahreskonzerte. Die fröhliche Sängerschar wird dabei von der St. Lawrence Gospel Band begleitet und auch die eigenen Solisten des Chores kommen wieder zum Einsatz. Der Eintritt beträgt 10 Euro, Karten gibt es nur an der Abendkasse. Am Mittwoch, den 23. September, findet in Brunsbüttel wieder der traditionelle Bauernmarkt im Rahmen der Dithmarscher Kohltage statt. Und zwar von 10 bis 18 Uhr auf dem Gustav-Meyer-Platz mit bester Aussicht auf die vorbeifahrenden Schiffe. Es gibt verschiedene kulinarische Highlights rund um den Kohl, Live-Musik, auch Oblatt und jede Menge regionales Kunsthandwerk zum Entdecken und Stöbern. Außerdem wird es informativ. Auch die landesweite Kampagne Komm klar SH ist mit einem Stand vertreten. Die Veranstaltung erfreut sich seit Jahren großer Beliebtheit und zelebriert in diesem Jahr auch das Jubiläum der 40. Dithmarscher Kohltage.

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2: Herzlichen Glückwunsch nachträglich. Rafik Shami, einer der begnadetsten Geschichtenerzähler, feierte am 23. Juni seinen 80. Geburtstag. Der 1971 von Syrien nach Deutschland geflüchtete Bestsellerautor hat mit über 3000 begeistert gefeierten Lesungen ein großes Publikum erreicht und veröffentlicht weiterhin neue Bücher. Zum Beispiel gerade erst seinen autobiografisch geprägten neuen Roman »Das Mosaik der Frauen«. Jessica Martin verrät euch mehr.
3: Nadim Suri wächst in Damaskus als Sohn eines christlichen Syrers und einer deutsch-jüdischen Mutter auf.
4: Ich muss sagen, was ich durch meine Mutter und den Umgang meiner Eltern miteinander gelernt habe, war ein großes Geschenk. Das Leben eines Mannes wird intensiver und reicher, wenn er Frauen achtet und mit Respekt ihre Ansichten hört, auch wenn sie ihm nicht immer gefallen.
3: Seine erste große Liebe ist die 4 Jahre ältere Samira, die ihn als Schüler stark beeindruckt und nachhaltig beeinflusst.
4: Sie las viel, vor allem liebte sie Simone de Beauvoir. Samira war es, die mich zum Dichter gemacht hat. Ich bin ein Mann, der ganz und gar von den Frauen geprägt wurde. Ja, ich bin wie ein Mosaikbild aus vielen bunten Steinen zusammengesetzt.
3: Unter anderem auch mit einem von Salma, seiner ersten Frau. Denn sie ermutigt Nadim, das Land zu verlassen, nachdem er als politisch aktiver Lehrer von einem Attentäter schwer verletzt wird.
4: Du musst flüchten, sagte Salma. Der Vorfall heute ist der Beweis, dass du hier keinen Tag in Ruhe leben kannst. Wir sollten vortäuschen, dass du bei dem Mordversuch gestorben bist. Dann sind die Killer beruhigt. Und wenn du dich erholt hast, kannst du über Malula durch die Berge in den Libanon und von dort nach Deutschland gelangen.
3: Ihr Plan geht auch tatsächlich auf. Nadim gelingt die Flucht und er kann sich in Heidelberg ein neues Leben aufbauen. Doch der Preis, den er dafür bezahlen muss, ist extrem hoch.
4: Sie verhafteten Salma und folterten sie 3 Tage lang, um die Namen der anderen Beteiligten und meine Adresse in Deutschland zu erfahren. Aber sie schwieg. Sie nahm alles auf sich.

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4: Wie mit Schnacken. Episode 1. 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Dein Shampoo gegen Spliss steigt neben den Duschgel mit Hamamelis. 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
3: Wenn Sie jetzt mehr von Bärbel Wolfmeier lesen wollen, dann sei Ihnen Ihr neues Buch Dick Shop in Overknee Stiletto Staveln ans Herz gelegt.

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3: Hallo, mein Name ist Rüdiger Kelm vom Steinzer Park Dithmarschen in Albersdorf und wir haben am Sonntag, den 20. September, bei uns einen steinzeitlichen Wettkampftag, der im Steinzeitdorf stattfindet. Und dort können die großen und kleinen Gäste an mehreren Stationen ihre steinzeitlichen Fähigkeiten in verschiedenen Disziplinen ausprobieren, zum Beispiel beim Bogenschießen oder beim Einbaumfahren. Die Aktionen sind im Eintrittspreis enthalten und es gibt kleine Gewinne, wenn man alles gut bestanden hat. Herzlich willkommen in der Steinzeit.
4: Die Tourismuszentrale St. Peter-Ording lädt am Donnerstag, den 24. September um 19.30 Uhr zu einem Musikkabarettprogramm mit Mackefisch ins Dünenhus an der Erlebnispromenade in St. Peter-Ording ein. Mackefisch schaffen etwas Außergewöhnliches. Und das nicht nur, weil sie mit vier Armen und Beinen gefühlte 20 Instrumente gleichzeitig spielen. Von selbstgebauten Kofferdrums, einem auf Rasseln, Korkplatten und Tröten eintretenden Steppschuh über Banjo-Gitarre bis hin zum Keyboard, das versiertes Pianospiel mit crazy Synthi-Sounds verbindet. Auch nicht, weil ihr zweistimmiger Gesang souverän zwischen hinreißend schön und atemberaubend rasend wechselt oder weil er dabei unvergleichbar lustige, poetische und gnadenlose Texte transportiert. Das wirklich Einzigartige an der prämierten Miniband ist das Gefühl, mit dem man nach dem Konzert nach Hause geht. Tickets sind für 22 Euro erhältlich unter www.sankt-peter-ording.de. Restkarten gibt es an der Abendkasse. Der Einlass beginnt um 19 Uhr.
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2: Ein silberner Airstream-Wohnwagen, der erklärt, wie in Kiel Landespolitik gemacht wird. Das ist, ganz grob zusammengefasst, das Konzept von Landtag auf Tour. Seit 2 Jahren reist dieser Wohnwagen nun schon durch Schleswig-Holstein und hat dabei alles Mögliche im Gepäck. Nicht nur Infos und Wissenswertes über den Landtag selbst, sondern auch Mitmachaktionen und Spiele für Klein und Groß. Michael Perey-Holdorf, Referent für Öffentlichkeitsarbeit im Landtag, zur Grundidee des Landtags on Tour.
3: Naja, wir haben vor 3-4 Jahren mal festgestellt, dass wir schon eine große Anzahl an Personen haben, die den Landtag so im Jahr besuchen. Also es sind mehrere tausend. Und dass es gleichzeitig so ist, dass wir gern noch mehr Menschen in Schleswig-Holstein erreichen würden oder mit ihnen ins Gespräch kommen würden. Sowohl die Abgeordneten, aber auch wir mit unserem Infoprogramm und haben dann nach einer Idee gesucht, mit der wir sozusagen zu den Leuten kommen können.
2: Immer mit eingeladen zu einem Termin des Landtags auf Tour sind dann auch die Abgeordneten, die für den Ort zuständig sind. Das nächste Mal an der Westküste wird er übrigens beim feierlichen Kohlanschnitt in Hemme am 22. September zu finden sein.
3: Es gibt die Möglichkeit übrigens auch für jeden, der dazu Lust hat und vielleicht jetzt irgendwie das hört und denkt, das wäre ja auch ganz nett, wenn das mal bei uns in der Gemeinde oder an der Schule stattfinden würde. Da sind wir sehr offen. Also wir freuen uns immer über Vorschläge. Wer Lust hat, irgendwie auf dem Stadtfest oder bei einem Projekttag an der Schule oder auch ein Vereinsjubiläum uns dazu zu holen, kann sich sehr, sehr gerne bei uns melden. Das findet man alles auf der Website des Landtages. Und da gehen wir eigentlich regelmäßig auf Vorschläge ein und versuchen das dann auch umzusetzen.
2: Alle Infos findet ihr also auf www.landtag.ltsh.de oder auf den Social-Media-Kanälen des Landtages.

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4: Eroberung. De hele Welt liegt in uns Hand. Min hüllt in Galaxie S, ob Zribbel, Boon wie Stadt, Land, Fluss, Spielen und Leben, Blocken wie Facebook, Pennen und Stünde, da konnten in I follow you. De hele Welt flüht wireless in Bett, an Schreibtisch, ob de Stroh sind wie online, sind jo so, Internet in Café, schlabbern den Olé, sammeln Frün und punkten mit Payback. 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
3: Wenn Sie jetzt mehr von Bärbel Wolfmeier lesen wollen, dann sei Ihnen Ihr neues Buch Dick Shop in Overknee Stiletto Staveln ans Herz gelegt.

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1: Verantwortlich für die kommende Sendung ist Charlotte Haug.
2: Also diese Selbstermächtigung dabei, das macht einfach so eine Freude, das dann mitzuerleben. Und wie sich das eben auch im Laufe eines Kurses dann so entwickelt.
3: Also es ist, glaube ich, ein wesentlicher Punkt, diesen Safe Space zu bieten, weil ganz oft die Dynamik einfach auch sich grundlegend verändert, sobald ein Mann im Raum ist. Also das haben wir beide, glaube ich, immer wieder selber in unserer Ausbildung oder im Arbeitsalltag erlebt, dass ganz oft immer noch es passiert, dass wir in so eine Art Helferlein-Rolle rutschen.
2: Und so, was ich immer von Beginn an sage, es gibt überhaupt keine blöden Fragen. Fragt alles, egal was.
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7: Ich bin weder Handwerker noch Frau. Und ich habe mich in diesem Gespräch immer wieder gefragt, wie es eigentlich ist, wenn das eigene Geschlecht bei dem, was man tut, ständig mitgedacht und kommentiert wird. Wenn man nicht einfach nur Tischlerin ist, sondern immer auch eine Frau im Handwerk. Genau darüber spreche ich in dieser Folge mit Silke und Bente. Beide sind Tischlerinnen und Silke hat 2022 den Verein Die Werkstatt gegründet. Im Rahmen dessen organisieren sie und Bente Netzwerktreffen und bieten handwerkliche Kurse für Frauen, Mädchen und Flinter im Handwerk an. Wir sprechen darüber, warum es immer noch so wenige Frauen im Handwerk gibt, warum geschützte Räume und Netzwerke dabei helfen können, Hemmschwellen zu überwinden und welche Selbstwirksamkeit entstehen kann, wenn man plötzlich merkt, ich kann das selbst. Ein kurzer Hinweis vorweg, die Tonqualität ist in dieser Folge leider stellenweise nicht so gut, das tut uns leid. Bei der Aufnahme kamen einige Dinge zusammen. Aber jetzt kommt das Förderecho mit Silke und Bente.
8: Moin moin, schön, dass ihr beiden hier seid und wie immer zum Anfang gerne, stellt euch doch auch mal selber vor.
9: Ja, hallo, hi. ich freue mich sehr, dass wir heute hier sein dürfen, bei dir und bei euch. Mein Name ist Silke Wagner. Ich bin Tischlermeisterin und Gestalterin im Handwerk. Ich bin seit 22 Jahren selbstständig. Zwischendurch war ich auch mal angestellt. Und jetzt, ich glaube, seit ungefähr 12 Jahren gebe ich Handwerkskurse für Frauen. Und das ist mir eine ganz besondere Herzensangelegenheit. Und ganz frisch habe ich jetzt auch noch einen Master in Kulturwissenschaften. Da habe ich die letzten 8 Jahre noch einmal studiert hier in Flensburg.
8: Herzlich willkommen.
3: Ich bin Bente. Ich bin auch Tischlerin. Ich habe eine Zeit lang auch im Bootsbau gearbeitet, habe eine Weiterbildung im Lehmbau gemacht. Ein Werkstoff, der sich so sehr gut verbinden lässt mit dem Werkstoff Holz. Und genau, habe eine Zeit lang kurz auch selbstständig gearbeitet und relativ schnell gemerkt, dass ich keine Lust habe, solo selbstständig zu sein und alleine mich durchzukämpfen. Und genau, bin über eine gemeinsame Freundin, aber auch durch den Flensburger Dunstkreis, würde ich sagen, auf die Werkstatt aufmerksam geworden und habe dann vor 2 Jahren den Flensburger, nicht den Flensburger, sondern den Handwerkerinnen-Tag in Schleswig mit organisiert. Das war der erste Handwerkerinnen-Tag Schleswig-Holsteins und genau, das war so ein bisschen meine erste Amtshandlung, würde ich sagen, für die Werkstatt. Und seit diesem Jahr bin ich fest mit dem Team für das Projekt Werkraum. Darauf kommen wir, glaube ich, später dann noch zu sprechen. Und bin jetzt ganz frisch gebackene Mama, gerade seit 4 Monaten. Ja, das ist mein Master. Ja.
8: Herzlichen Glückwunsch dazu auf jeden Fall. Ihr habt es beide schon so ein bisschen angerissen. Was verbindet ihr mit dem Handwerk? Gibt es so Momente, wo ihr sagt, das ist oder wo ihr gemerkt habt, das ist der Bereich, in dem wir fest arbeiten wollen, in dem wir ja unsere Profession finden wollen?
3: Also mich verbindet, glaube ich, sehr viel mit dem Handwerk. Ich habe das Gefühl, sehr viel in meinem Leben hat irgendwie mit dem Handwerk zu tun. Also ich glaube, ich habe auch die Tischlerlehre damals auch zu einem großen Teil gemacht für mich persönlich, weil ich irgendwie die Vorstellung sehr cool fand, mir auch einfach selber alles danach bauen zu können. Und ich würde auch sagen, das zieht sich auch durch in meinem Leben, dass ich ja diesen Beruf gewählt habe, auch einfach ein Stück weit für mich selber. Ich das Glück habe, dass ich aus einem Elternhaus komme, wo irgendwie beide also mein Vater und meine Mutter jeweils sehr viel auch zu Hause gemacht haben und ja, ich schon irgendwie mit dieser Mentalität aufgewachsen bin, vieles selber zu machen. Ja, kannst du nochmal deine Frage wiederholen?
8: Ich glaube, du hast sie schon beantwortet. Ja, okay. Was verbindet dich damit und wie gab es so einen Moment, wo du festgestellt hast oder für dich beschlossen hast, das ist mehr als irgendwie ein Interesse, sondern das möchte ich beruflich machen?
3: Mhm. Ja, genau. Also ich glaube, ich habe irgendwie schon sehr früh auch als Kind angefangen, mir Dinge selber zu basteln und hatte total Spaß daran. Und ja, finde einfach den Werkstoff Holz sehr genial, was damit alles möglich ist. Und habe auch das Gefühl, es ist so unendlich, dieser Bereich, dass ich, glaube ich, in meinem Leben nicht müde werde, Dinge zu bauen und für mich selber oder für andere oder mit anderen vor allem auch. Das ist ein auch sehr verbindender Werkstoff, finde ich. Ja.
9: Ja, bei mir war es vor allem, ist es vor allem die Selbstwirksamkeit, also dieses Tun, abends zu sehen, was ich geschaffen habe. Und ich bin damals schon von der Schule abgegangen, vom Gymnasium, ohne Abitur, weil ich einfach gemerkt habe, es ist gerade nichts mehr für mich, ich muss was machen. Und da fing es an, dass ich mich fürs Handwerk interessiert habe. Und damals, das war in den Ende der 90er Jahre, ich hatte überhaupt keinen Zugang. Im Gegensatz zu dir, Bente, bin ich gar nicht so groß geworden. Also ich hatte noch nie vorher einen Akkuschrauber in der Hand und bei uns wurde nicht gebastelt zu Hause oder beziehungsweise mein Vater hat schon gebastelt, aber mich nicht einbezogen. Entschuldigung. Und dann, ich wusste einfach nur, ich muss was machen und ich möchte eine handwerkliche Ausbildung machen. Und Tischlerei war das Einzige, wozu ich ein Bild hatte irgendwie. Es hätte auch ein anderes Handwerk sein können, weiß ich jetzt rückblickend, aber ich wusste zu wenig, was es so alles gibt. Da war ich sehr eingeschränkt in meiner Vorstellung und weil es einfach auch keine Vorbilder gab, damals jedenfalls nicht bei mir persönlich. Und das macht mich nach wie vor immer glücklich, wenn ich handwerklich arbeite. Und das habe ich besonders jetzt in den letzten 8 Jahren des Studiums gemerkt, wo einfach ich viel, viel weniger Zeit hatte zu tischlern. Und jedes Mal, wenn ich dann in die Werkstatt gefahren bin, war ich absolut glücklich, wenn ich dann abends wieder zu Hause war.
8: Ich finde das eine ganz spannende Kombination. Also sie liegt nicht so auf dem Tisch, Tischlermeisterin und Kulturwissenschaft studieren. Wie bist du auf die Verbindung gekommen?
9: Ich glaube, ich hatte einfach immer diese zwei Seiten in mir auch. Also einmal eben die Begeisterung fürs Handwerk und einen Studienwunsch hatte ich aber schon auch. Also einfach mehr Dinge durchdringen. Also wie hängt alles miteinander zusammen und dann habe ich mir das einfach dann irgendwann erfüllt und ich konnte eben durch den Meistertitel ohne Abitur dann trotzdem studieren, was ich auch einen großen Vorteil fand eben. Mhm. Also da gab es dann auch wieder irgendwie so einen Zusammenhang dazwischen. Und jetzt im Studium habe ich zum Beispiel ganz viel auch über feministische Themen geschrieben und mir Kurse so gewählt und ganz im Bachelorstudium noch, da gab es schon die Idee von unserer Werkstatt und da habe ich schon einen Businessplan schreiben dürfen in einem Seminar dazu. Also die Verknüpfung habe ich da die ganze Zeit immer wieder gesucht und auch gefunden.
8: Das sind relativ viele Anknüpfungspunkte gerade, wo wir, glaube ich, weitermachen können. Vielleicht wäre aber jetzt ein guter Zeitpunkt, einmal zu erzählen, was ist eigentlich die Werkstatt? Der Begriff fiel schon ein, zwei Mal.
3: Ja, die Werkstatt ist ein Verein. Offiziell heißen wir die Werkstatt Handwerk für Frauen und Mädchen. Den Verein gibt es seit 2022. Und Silke hat das zusammen mit einer gemeinsamen Freundin Andrea zusammen gegründet. Das Ganze entstand aus der FitB-Geschichte, ne?
9: Mhm.
3: Damals.
9: FitB war ein Vorgängerprojekt, Frauen in technischen Berufen von der Berufsschule in Flensburg, das, ich glaube, 2018 bis 2022 da ging es auch darum, Frauen und Mädchen in technischen Berufen eben zu fördern und zu unterstützen. Und daraus ist das so entstanden. Das war jetzt nur kurz.
3: Ja, genau. Entschuldigung. Es ist gut, dass du mich ergänzt. Also zumal ich damals einfach auch noch nicht dabei war. Also genau. Vielleicht erzählst du kurz einmal von dem Gründung, von der Gründungsphase.
9: Ja,
3: so.
9: Ja. Ja, da, wie das halt bei Projekten ist, die sind dann zeitlich begrenzt und ich war dort unter anderem, habe ich dann dort Tischlereikurse gegeben und eben gemeinsam mit Andrea, und es war klar, es wäre total schade, wenn das jetzt zu Ende geht, und wir möchten ein neues Projekt gründen, oder wir möchten es eigentlich verstetigen. Wir wollten gar nicht unbedingt nur ein Projekt gründen, sondern wir möchten, dass es wirklich einen Anlaufpunkt gibt für Frauen und Mädchen im Handwerk in Flensburg. Und dazu mussten wir dann erstmal einen Verein gründen, also mussten und durften. Also wir waren dann zu 8 Gründungsmitglieder, um dann Fördermittel auch beantragen zu können als Verein. Und das waren so die Anfänge. Dann haben wir 23 dann unser erstes Projekt beantragt. Das hieß Werkraum. Bente, du hast eben schon gesagt, jetzt sind wir schon Werkhaus. Jetzt haben wir gerade ein neues Projekt, und jetzt habe ich den Faden verloren.
8: Das macht gar nichts. Ich werfe nochmal einen neuen rein, bevor wir zum Werkhaus kommen.
9: Ja.
8: Eure ganzen Erzählungen und auch die Werkstatt sind voll von Begründung über die Geschlechtsidentität quasi. Und ihr habt das beide irgendwie formuliert, dass euch Vorbilder fehlten. Welche Rolle oder welche Beziehung gibt es zwischen Geschlecht und handwerklichen Berufen? Beziehungsweise inwiefern prägt das auch euer Handeln?
3: Ja, da gibt's auf jeden Fall eine sehr deutliche, Verbindung oder auch, genau. Also der Anteil von weiblichen Personen im Handwerk ist einfach immer noch erschreckend gering. Ich hatte nochmal tatsächlich Zahlen rausgesucht. Also im Bauhauptgewerbe sind es, glaube ich, 2,3% Frauenanteil. Und also es ist sehr unterschiedlich, je nach Gewerk, je nach Handwerk. In der Tischlerei, würde ich sagen, ist noch der Anteil relativ hoch. Aber das ebbt immer weiter ab Richtung Zimmereihandwerk, Maurereihandwerk, heißt das so. Genau, und auch, also wenn ich gerade irgendwie bei Zahlen bin, finde ich es immer wieder sehr erschreckend zu wissen. Ich bin 1994 geboren, und in dem Jahr ist das Verbot von weiblichen Personen im Bauhauptgewerbe aufgehoben worden erst. Also das heißt, vor 32 Jahren durften Frauen erst offiziell auf Baustellen arbeiten, und das finde ich irgendwie, sagt einiges aus, auch wie viel noch getan werden muss. Und zum Beispiel haben wir auch, sind gerade drüber gestolpert, dass dieses Jahr in Flensburg die erste Maurergesellin ihren Abschluss gemacht hat, also die allererste weibliche Person in Flensburg im Maurerhandwerk. Eine Ausbildung.

0: hervorgerufen hat. Also es wurde immer gesagt, wow, irgendwie gesagt, wow, du als Mädchen oder als Frau machst eine handwerkliche Ausbildung. Oder auch, also genau, es war oft positiv, aber es waren auch oft irgendwie erstaunte Reaktionen oder auch verwundert teilweise. Immer wieder ja Reaktionen, wo ich das Gefühl hatte, ich wurde auch einfach nicht ernst genommen da drin. Also genau, da könnte ich sehr, sehr viele Geschichten erzählen. Also von der Ausbildung selber, aber auch darüber hinaus. Also auch mittlerweile immer noch, dass ich das Gefühl habe, dass es einfach, es muss immer irgendwie beurteilt werden. Es wird immer wieder irgendwie herausgehoben, dass es nicht normal ist. So, genau.
1: Und trotzdem bist du dabei geblieben.
0: Ja, aber also wenn ich ganz ehrlich bin, gab es immer wieder auch Momente, wo ich ja sehr auch überfordert war, alleingelassen gefühlt habe, mich mit den Themen immer wieder auch einfach ja an meine Grenzen gekommen bin. Also und das gar nicht mal körperliche Grenzen, sondern wirklich auch ja psychische oder emotionale Grenzen, weil sich dieser Beruf sehr viele Jahre auch für mich nach einem Kampf angefühlt hat. Also egal auf welcher Baustelle, egal in welchem Gespräch, dass ich das Gefühl hatte, okay, ich muss mir im Alltag selber, im Arbeitsalltag immer wieder Respekt erkämpfen. Ich muss immer wieder mich irgendwie verbiegen, so vom Gefühl her. Und das hat mir eine Zeit lang ganz schön auch die Lust so verdorben an diesem Beruf. Und ich würde sagen, dass ich durch gute Menschen auch in meinem Umfeld und aber auch durch bestimmte Situationen, zum Beispiel auch Flinterkreise, also zum Beispiel das Tischlerentreffen, das bundesweite Tischlerentreffen, was jedes Jahr stattfindet, durch solche Dinge immer wieder mich habe empowern lassen von anderen Personen, die mich gestärkt haben und mir gezeigt haben, dass es sich total lohnt, dabei zu bleiben und auch immer wieder zum Beispiel jetzt im Kontext Werkstatt junge Mädchen dazu zu bringen, Lust aufs Handwerk zu kriegen. Also dass jede einzelne Person zeigt mir dann immer wieder, wie toll dieser Beruf ist und wie wichtig das ist, diese Begeisterung dafür auch weiter zu tragen.
1: Starkes Nicken. Seid ihr mit der Werkstatt oder mit die Werkstatt, ich weiß gar nicht, ob der Artikel immer davor muss, seid ihr dabei, euch quasi das Berufs- oder das Umfeld aufzubauen, das ist jetzt auch fast eine Hypothese, das euch selber gefehlt hat?
2: Ja, ist schon. Also vor allem eben hier lokal. Also, Bente, du hast gerade schon erzählt vom bundesweiten Tischlerinnen-Treffen. Es gibt auch ein Bauhandwerkerinnen-Treffen auch einmal im Jahr, wo dann eben Frauen Flinter aus dem Hauptgewerbe sich treffen. Und aber eben das Umfeld, sich hier zu schaffen, wirklich in der Stadt, wo man dann eben nicht nur einmal im Jahr sich trifft und wo alle aus dem ganzen Bundesgebiet kommen, sondern wirklich hier und sich dauerhaft vernetzen zu können. Und eben, ja, also das ist so das eine. Und das andere sind eben, dass wir mit unseren Kursen, mit unseren Angeboten, da erzählen wir bestimmt gleich auch nochmal, was wir alles genau da eigentlich machen, dann eben nicht nur so ein Umfeld für uns, die wirklich im Handwerk tätig sind, schaffen, sondern eben auch für alle, die am Handwerk interessiert sind eben und auch jeden Alters.
0: Ich dachte gerade, vielleicht ist das auch nochmal ein guter Bogen zurück, wie wir uns kennengelernt haben. Weil ich bin seit 2017 in Flensburg und habe zu der Zeit gerade eine Holztechniker-Weiterbildung gemacht und habe dich kontaktiert, was hast du gesagt, vor irgendwie 7 Jahren oder so?
2: Ja, genau, per E-Mail.
0: Per E-Mail, genau, weil ich eben gesehen habe, Silke Wagner bietet handwerkliche Kurse für Frauen an, im Hafenwerk damals in Flensburg. Und hatte irgendwie total Lust, mich auszutauschen, also mich zu vernetzen. Und es gab zu der Zeit bis

0: eben jetzt bis zur Werkstatt. Faktisch auch keinen anderen, also keine anderen Räume, wo sowas stattgefunden hat in Flensburg. Also wenn man so in größeren anderen Städten guckt, in Hamburg, Berlin, Köln, genau, Leipzig, gibt's, glaube ich, eine Menge offene Werkstätten, auch explizit Flinterwerkstätten, wo solche Sachen angeboten werden. Und das gibt's in Flensburg, also gab es bisher eben nicht. Also das würde ich sagen, ist auch eine große Motivation, ja, so einen Raum zu eröffnen in Flensburg als Anlaufstelle, als Vernetzungsort, als ja, gerade auch für vielleicht Menschen, Mädchen, die noch zur Schule gehen und Lust haben, da so ein bisschen eine Anlaufstelle zu bekommen. Und ja, genau.
1: Dann ist jetzt vielleicht ein guter Zeitpunkt, einmal zu erzählen, was macht ihr da? Ihr bietet Kurse und Vernetzung an. Könnt ihr das noch ein bisschen weiter ausführen?
2: Gerne. Also wir im Rahmen dieses Projektes jetzt bieten wir handwerkliche Kurse an aus verschiedenen Handwerksbereichen, also Holz natürlich, also es ist ja unser Metier. Und dann aber auch zum Beispiel jetzt just am Wochenende, Freitag, Samstag, gab es einen Schweißworkshop. Der findet dann eben nicht bei uns in der Werkstatt statt, sondern in der Berufsschule, in den Ausbildungsmetallwerkstätten dort. Ich durfte schon Fotos angucken, die sind genau richtig toll. Beim nächsten werde ich auch mal mitmachen, habe ich mir dann gedacht. Dann zum Beispiel Kfz, Fahrradschrauben.
0: Steinmetz.
2: Ja, genau. Workshop, genau. Dann hatten wir einen Fotografie-Workshop. Dann in Planung ist ein Schmiede-Workshop, also einfach verschiedene Bereiche des Handwerks. Und dann Netzwerktreffen. Also die handwerklichen Kurse sind eben für Frauen, Mädchen und Flinterpersonen. Und die Netzwerktreffen sind für alle Menschen offen, die sich für das Thema Frauen und Mädchen im Handwerk interessieren. Und das hat ein Format von ungefähr 3 Stunden. Da laden wir immer eine Referentin ein zu unterschiedlichen Themen. Das nächste wird im November stattfinden. Da haben wir das Thema Wanderschaft, also Frauen auf Wanderschaft, aber auch überhaupt einfach Wanderschaft. Aber es wird dann natürlich eine Frau dort eben von ihrer Reisezeit erzählen, die auf Wanderschaft war. Und genau, kommen so 30, 40, je nachdem, wie viele interessierte Menschen. Und dann gibt es eben diesen Impulsvortrag und dann ist noch Zeit zum Netzwerken eben. Dann machen wir auch Angebote zur gendersensiblen Berufsorientierung. Da war ja auch eben deine Frage, wie hängt denn eigentlich das Handwerk mit dem Geschlecht zusammen? Also das könnten wir noch sehr viel auch drüber sprechen. Also es ist wirklich sehr elementar, wie Beruf und Geschlecht verknüpft sind, leider. Und da gehen wir dann gezielt in Schulen. Also das machen wir einmal für MultiplikatorInnen, also Lehrkräfte oder einfach Menschen, die mit jungen Menschen in der Berufsorientierungsphase arbeiten. Aber auch mit Jugendlichen selbst hatten wir auch schon einige. Das ist dann auch total interessant, dass wir einfach ein bisschen sensibilisieren für dieses Thema Beruf und was, in welche Richtung orientieren sie sich, was ist so im Kopf so verknüpft. Und das sind bisher unsere Formate und was jetzt ganz neu dazukommt und das ist das Format der offenen Werkstatt. Dadurch, dass wir jetzt ganz frisch neue Räumlichkeiten haben, die wir halt jetzt noch ausbauen, aber das kommt bestimmt gleich auch nochmal dann, können wir eben eine offene Werkstatt anbieten. Das bedeutet, dass wir dann unsere Räumlichkeiten öffnen und eine Fachkraft, also entweder Bente oder ich oder noch jemand anders, wird dann vor Ort sein und dann können sich eben Frauen und Mädchen anmelden und ihre eigenen Projekte verwirklichen. Und wir unterstützen halt klar mit unserer Werkstatt, mit dem Werkzeug und wenn es Fragen gibt, mit uns, mit unserer Expertise.
0: Genau, mit Fokus auf Holz. Ich weiß nicht, ob du das, aber ja, also genau, stimmt. Das ist eher eine ausgestattete Holzwerkstatt, werden wird, genau, ja, mit den passenden Maschinen und Werkzeugen, ja.
1: Was bekommt ihr so an Reaktionen auf euer Projekt, auf auch diese ganz explizite Ansprache von Nicht-Männern, um das auch noch einmal zu nennen? Ja. Genau, was bekommt ihr da für Reaktionen drauf?
0: Ja, vielleicht ist das ganz gut gerade nochmal als Stichwort. Mir ist nämlich gerade aufgefallen, dass wir immer wieder so ein bisschen springen zwischen Frauen und Mädchen und Flinter. Also vielleicht auch nochmal als Erklärung für die Menschen, die es nicht wissen. Flinter zieht alle Frauen, Lesben, Inter, non-binär, transsexuell und asexuelle Personen mit ein. Genau, der Grund, warum wir, glaube ich, viel springen, ist so ein bisschen, dass der Verein damals ja gegründet wurde eben mit der Unterüberschrift Handwerk für Frauen und Mädchen. Wir definitiv mit allem unserem Angebot auch Flinterpersonen mit einbeziehen und eben Menschen, die ja unter würde ich mal sagen, patriarchalen Strukturen mit Diskriminierung zu tun haben oder auch Sexismus. Das sind ja mal irgendwie sehr große Begriffe, aber ich glaube, es ist so ein bisschen schwierig manchmal, weil wir aus diesem Handwerk kommen und im Handwerk irgendwie wirklich die, ja, nochmal irgendwie ganz unten angefangen wird. Also da braucht man bei den meisten Handwerkern und gerade aus einem älteren Semester irgendwie gar nicht mit einem Flinterbegriff anzufangen, weil ja, da oft gar kein Wissen so besteht und ja, dann noch ganz andere Kämpfe eben irgendwie geführt werden. Und ich persönlich zum Beispiel auch diesen Begriff erst seit, ja, vielleicht Mitte, seit ich Mitte 20 bin, seit ein paar Jahren erst kenne und er auch da seitdem erst gefühlt ja, so etabliert wurde, aber eben in unserem Dunstkreis. Also ich kenne oder treffe immer wieder sehr viele Menschen, die mit dem Begriff auch gar nichts anfangen können. Genau, so großer Bogen. Ich glaube, das war so ein bisschen auch die Motivation damals, einen Begriff zu nehmen, also Handwerk für Frauen und Mädchen, der jetzt nicht diese anderen Personengruppen ausschließen soll, aber für die meisten Menschen erstmal deutlicher und einfacher ist zu lesen, wen wir ansprechen. Und wie du es gerade gesagt hast, genau, wir sprechen eben keine Männer an. So, ja, das ist so vielleicht nochmal ganz wichtig zu sagen.
1: Das klingt so ein bisschen nach Flinter als Selbstverständlichkeit zu benutzen, setzt voraus, dass man sich mit Geschlechteridentitäten, Gender-Aspekten, auch zwei Begriffe, die man durchaus nicht äquivalent benutzen kann, sollte, genau, dass man da eh schon ein gewisses Grundwissen hat, um diese Begriffe zu benutzen.
0: Ja.
1: Also, da habe ich euch richtig verstanden.
0: Ja, genau so. Ja.
2: Vielleicht kann ich ergänzend dazu nochmal sagen, es hat auch was mit Generationen zu tun. Also ich bin 20 Jahre älter als du, Bente. Und ich gebe ja diese Frauenkurse jetzt schon, was hatte ich gesagt, seit 12 Jahren ungefähr. Und es kommen ganz viele ältere Frauen, die auch zum Beispiel schon in Rente sind oder in Pension zu mir, weil sie einfach dort Zeit haben und diesen frauengeschützten Raum suchen. Und vielleicht auch aus dieser Perspektive habe ich einfach erfahren, dass dieser Flinterbegriff einfach, also das hat auch einfach etwas mit dem Alter zu tun. Mhm. Und wir möchten eben alle, also alle Frauen und Mädchen auch ansprechen und dadurch auch eben Ältere nicht damit ausschließen, weil sie sich da nicht angesprochen fühlen einfach. Ja.
0: Genau, das ist vielleicht noch so ein bisschen die Herausforderung, aber bei den meisten Workshops und Kursen, die wir geben, schreiben wir auch ausdrücklich nochmal den Flinterbegriff dazu. Also genau, dass sich auch da wiederum andere nicht ausgeschlossen fühlen. Also ja, das ist, finde ich, genau.
2: Ist schon tricky.
0: Es ist tricky, dass genau sich niemand ausgeschlossen fühlt,
2: ja,
0: außer dass wir natürlich auf jeden Fall Männer ausschließen bei unserem Angebot. So. Ja.
1: Mhm. Jetzt aus eurer Praxis raus, und dann komme ich nochmal auf die Fragen mit den Reaktionen zurück, aus eurer Praxis raus, fühlen sich mehr Menschen, die an euren Kursen teilnehmen, von dem Frauen-Mädchen-Begriff angesprochen oder explizit wegen des Flinter-Begriffs?
0: Das ist eine gute Frage.
2: Ja.
0: Also ich würde schon sagen, dass wir vom Altersdurchschnitt eher jüngere Personen Oder findest du es ein... Also es ist ein guter Mix, aber ich nehme zunehmend wahr, dass auch wirklich einfach viele, ja, von der Generation in den 20ern oder so.
2: Es kommt ein bisschen auch auf die Workshop-Inhalte an. Das so jetzt bei der Schweiß-Workshop, da waren sehr viele sehr junge, zum Beispiel auch welche, die in der Ausbildung sind zur Tischlerin, die dann aber, also die sowieso schon handwerklich tätig sind, dann aber dort nichts vom Schweißen lernen. Also und deshalb sich dazu angemeldet haben bei den Kursen, wo es um den Umgang mit Akkuschrauber und Schlagbohrmaschine geht zum Beispiel. Da habe ich das anders wahrgenommen. Da waren tatsächlich deutlich mehr Ältere dabei. Also ich würde sagen so ab Ende 30 bis Ü60. Und das fand ich halt auch absolut großartig, weil einfach die Älteren ganz klar gelernt haben, okay, ich das macht dann mein Mann oder mein Partner oder wer auch immer, jedenfalls ich kann das nicht, so dieses das ist so verinnerlicht, und dass sie halt durch die Teilnehmer dann an so einem Kurs dann dieses Erlebnis haben, okay, ich kann das, oder dass sie einfach kommen, ja auch weil sie das ändern möchten.
1: Jetzt kommen zu euren Kursen ja vor allem Menschen, die sich, also die diesen ersten Schritt schon gemacht haben, zu vielleicht kann ich das ja doch. Wie viel so Grundvertrauen oder beziehungsweise Grundmotivation müsst ihr euren Teilnehmerinnen mitgeben, zu sagen, ihr könnt das, macht es doch mal.
0: Mir fiel gerade ein, das hattest du, glaube ich, eben nicht aufgezählt bei unseren Angeboten sozusagen. Wir sind bisher, bevor wir eben auch eigene Räumlichkeiten hatten, auch in Schulen gegangen, machen wir nach wie vor auch, aber zum Beispiel auch in Kitas. Und da genau bieten wir sozusagen Angebote an, ohne dass die Person zu uns kommen müssen. Also etwas noch niederschwelliger, würde ich sagen. Und da, also zum Beispiel in einer Kita, wo wir zusammen letztes Jahr im Winter einen Workshop gegeben haben, da waren die Kinder mit dabei. Und es ging ausdrücklich eben auch darum, dass die Kinder ihren Müttern dabei zusehen, wie sie einen Akkuschrauber in der Hand haben, wie sie etwas bohren, etwas anschrauben. Und am Ende sind so Garderobenleisten mit Haken entstanden. Und das fand ich schon sehr beeindruckend, weil ganz klar war, dass manche da tatsächlich wirklich das allererste Mal einen Akkuschrauber in der Hand haben, und sogar so erschreckende Reaktionen von Kindern teilweise kamen, so von wegen, ach Mama, so das macht doch Papa zu Hause, lass es doch lieber, so ungefähr. Also das schon bei Kindern, die unter 6 Jahre alt waren, verinnerlicht war, so, das ist das Wort, dass es nicht der Aufgabenbereich der Mutter normalerweise ist, und genau an der Stelle eben auch irgendwie aufzubrechen, dass allein durch Sehen, dass da fängt's ja eben schon an. Also das ist ja, glaube ich, auch ein großer Part, ja, also Sichtbarkeit, so, ne, dass wenig Handwerkerinnen gesehen werden und dadurch in der Gesellschaft auch irgendwie, ja, diese Sichtbarkeit fehlt, also auch das Verständnis für, na klar, ist das auch, darf das auch Bereich von Frauen und Mädchen und Flinterpersonen sein. Genau, also ich würde sagen, da war deutlich mehr von unserer Seite, also in diesen Workshops, in den Kitas, deutlich mehr so Empowerment-Arbeit, dass wir auch genau so ein bisschen ermutigt haben und eben auch mitgeholfen natürlich und unterstützt. Aber wie du sagst, in vielen Kursen und Workshops, wo sich Leute explizit selber anmelden, ist schon mal dieser erste Schritt getan von, okay, ich bin so mutig, ich traue mich das mal. Und trotzdem gibt's ganz viele, ne, die das erste Mal da sind und sagen, ja, ich habe mich jetzt angemeldet, aber ich habe irgendwie noch nie geschweißt, noch nie ein Schweißgerät in der Hand gehabt, noch nie diese Maschine, noch nie dieses Werkzeug. Also, und ich glaube, ein ganz, ganz großer, wesentlicher Anteil ist eben auch dieser Flinter-Kontext, also dass wir einen Raum schaffen, wo eben keine männliche Person anwesend ist. Also das ist, glaube ich, ja, wirklich wesentlich, genau wie bei diesen Tischlerinnen-Treffen, Bauhandwerkerinnen-Treffen, dass dieser Raum ja ganz viel ja mehr also es ist, glaube ich, ein wesentlicher Punkt, diesen Safe Space zu bieten, weil ganz oft die Dynamik einfach auch sich grundlegend verändert, sobald ein Mann im Raum ist. Also das haben wir beide, glaube ich, immer wieder selber in unseren Ausbildungen oder im Arbeitsalltag erlebt, dass ganz oft immer noch es passiert, dass wir in so eine Art Helferlein-Rolle rutschen. Also dass ganz oft, wenn eine Aufgabe, eine Arbeit ansteht und meine männliche Person im Raum ist, sie sich einfach diese Aufgabe widmet und es ungefragt einfach macht. Und ja, wir als weibliche Flinterperson ganz oft in so eine Rolle rutschen, dass wir dann irgendwie Werkzeug anreichen oder helfen oder unterstützen und nicht uns eben ja selbstbewusst dahinstellen und sagen, nee, ich mach das aber jetzt. Und genau, das ist ein auch großer Grund, warum diese Räume super wichtig sind, weil auch immer wieder einfach ja diese Dynamik entsteht. Und genau.
2: Ja, absolut. Dem kann ich nur zustimmen. Also in diesen Kursen kommt ganz oft zu Beginn auch, kann ich das jetzt fragen? Oder das Gefühl, das ist jetzt eine blöde Frage, die ich jetzt stelle, also von den Teilnehmerinnen und so, was ich immer von Beginn an sage, es gibt überhaupt keine blöden Fragen, fragt alles, egal was. Und also es gibt schon am Anfang so ein bisschen so auch so eine Zurückhaltung und ich ermutige also einfach immer und dann dazu eben alles zu fragen und sich und eben diesen Schutzraum hier auch als solchen wahrzunehmen und diese Sichtbarkeit, von der du auch eben sprachst, also dadurch, dass es ja immer eine Handwerkerin ist, eine Professionelle, die diese Kurse dann anleitet, können sie einfach sehen, wie es funktioniert. Und es sind ja, was weiß ich, zwischen 6 und 12 Teilnehmerinnen dann in einem Kurs. Und manchmal auch als Tandem sind das auch 2 Kursleiterinnen, wenn es eben mehr sind. Und dann kann man auch ein bisschen abwarten. Also man kann, was zum Beispiel beim Schlagbohren üben, in der Probewand, in der Maurerinnenhalle, die dürfen wir immer dann perforieren. Das ist ganz großartig. Und da gibt's schon manchmal so erstmal auch Zurückhaltung, oh, weiß ich noch nicht, ob ich mich das traue. Und dann kann man sich das halt erstmal angucken und erstmal die Maschine in die Hand nehmen und dann erstmal zugucken und dann, es gibt genug Zeit und dann irgendwann, wenn man soweit ist, kann sie eben selber bohren. Und das ist, also diese Selbstermächtigung dabei, das macht einfach so eine Freude, das dann mitzuerleben. Und wie sich das eben auch im Laufe eines Kurses dann so entwickelt. Und dazu fällt mir dann immer ein, beim letzten Kurs, also dieser Schraub- und Bohrkurs, da hatten wir dann eine E-Mail bekommen am nächsten Tag mit einem Foto. Da hat eine Teilnehmerin ihren Briefkasten selber dann an ihre Hauswand gedübelt. Den hatte sie da schon seit einem Jahr stehen und hat geschrieben, ich möchte euch stolz ein Bild von meinem Erstlingswerk schicken. Und das, ja, dann denke ich immer, ja, genau deshalb mache ich das.
0: Ja, ja, und selbst wenn vielleicht vor einem Beginn von einem Kurs eine Zurückhaltung ist oder ja, genau, wie du sagst, ist es jedes Mal so eine geniale Selbstermächtigung am Ende des Kurses und das Feedback kriegen wir auch jedes Mal. Also es ist irgendwie total schön, das zu spüren, weil wir es, glaube ich, selber auch selber erlebt haben, als wir selber irgendwie das erste Mal ins Handwerk gegangen sind. Und, ja, das macht Spaß, das immer wieder mitzubekommen.
1: Das klingt total harmonisch und positiv alles. Mir stellt sich da die Frage, habt ihr rote Linien, Geschlecht hin oder her, wo ihr aus professioneller Sicht sagt, vielleicht doch besser erstmal was davor? Also ich meine, das sind Maschinen, große...
2: Ganz klar, also das ist also Neonrotlinien und rein auch aus versicherungstechnischen Gründen alleine schon. Also es gibt die großen Maschinen, also die Formatkreissäge oder also alle großen Standmaschinen, da dürfen keine Teilnehmerinnen dran, sondern also maximal in Kleinmaschinen und auch da, also bisher tatsächlich nicht, außer eine Schleifmaschine. Also da, genau, das ist auch noch ein Kursformat, Einführung in Kleinmaschinenverwendung, Benutzung. Aber genau, das darf nie ohne Einführung und das bedarf alles erstmal eines Kurses und dann vielleicht auch nicht nur ein Kurs, sondern mehrere Kurse, also wie so ein kleiner Maschinenschein sozusagen.
0: Genau, also es ist ja offiziell auch eben bei einer Ausbildung macht man mehrtägige Weiterbildung quasi und hat dann am Ende einen BM1, wie heißt das denn? Oder nee, Maschinenkurs 1, naja, wie auch immer, Maschinenkurs 2 auf jeden Fall.
2: Ein Zertifikat.
0: Genau. Ja.
1: Nochmal zurück zu dieser Hemmschwelle, die ihr ganz viel beschrieben habt. Glaubt ihr, dass es eher ein erlebtes, Männer nehmen sich die Aufgabe und sagen, ich kann es besser, ich mache das mal? Oder ist es eher dieses tatsächlich inhärent gelernte, ich kann das gar nicht, das ist irgendwie als Frau, weibliche Person, ist das gar nicht irgendwie in meinem Fähigkeitsbereich, sowas zu tun? Also glaubt ihr, dass das eher ein aktives zur Seite schieben ist oder ein passives, ich gehe zur Seite, weil ich das so gelernt habe? Was wiegt da mehr?
2: Es ist ein absolutes Zusammenspiel. Ja. Ich könnte das nicht beziffern jetzt. Also es ist, also beide Strukturen wirken da zusammen und das einfach seit Jahrhunderten ist es einfach so, sind diese Strukturen so.
0: Ja, also genau, total. In der weiblichen Sozialisierung sind die meisten damit aufgewachsen. Ich habe auch letztens mit einer darüber gesprochen, die sagte, oh, sie will sich jetzt endlich mal anmelden zu einem Workshop und sagte aber auch direkt so, das ist ja für sie, sie hat das Gefühl, sie bewegt sich da auch voll, muss sich aus ihrer Komfortzone herausbewegen, weil genau, sie vielleicht den Partner, den Vater, den Bruder, den Onkel, wen auch immer hat, Opa, der es sonst bisher für sie gemacht hat in ihrer Wohnung. Und das ist ja eben auch dann irgendwie eine Struktur, ein System, was sich aufrecht erhält. Und sich daraus zu bewegen und zu sagen, okay, ich traue mich irgendwie einerseits nicht, aber ich habe irgendwie das Gefühl, vielleicht ja, könnte mir das aber auch Spaß bringen, auch wenn, ja, also genau, es ist, glaube ich, ein totales Zusammenspiel, wie du sagst. Und aber erst mit dem Machen, und das finde ich immer wieder auch total spannend, weil ich bei ganz vielen Dingen auch versuche, deutlich zu machen, ey, das ist alles Übung. Also wir haben das ja auch nicht von Tag 1 in der Ausbildung auf einmal gekonnt, so, sondern es sind mehrere Jahre, die es Übung braucht. Blöder Spruch, aber Übung macht die Meisterin. Ja, dass trotzdem die meisten Dinge, finde ich, deutlich komplizierter wirken, bevor man sie überhaupt angefasst hat. Also das ist meistens im Machen, im Tun, ja, ganz vieles auch ganz logisch und eingängig ist und ja, leichter von der Hand geht, wenn man es erst anfängt. Und das ist auch, glaube ich, ein Teil, wo wir versuchen zu empowern und zu ermutigen, dass Dinge einfach erstmal in die Hand genommen werden müssen, um ein Gefühl dazu früh bekommen. Und das ist genau ja ganz bildlich bei einem Werkzeug, dass man es erstmal in der Hand haben muss und sich angucken muss und die Zeit auch dafür zu haben und genau eben nicht diesen Druck zu haben. Also ich erinnere mich selber an meine Ausbildung, dass ich ganz viel auch das Gefühl hatte, ich nehme das jetzt in die Hand und ich muss das jetzt direkt können. Aber immer wieder, sich zu erinnern, dass kein Mensch auf dieser Welt irgendwas in die Hand genommen hat und es direkt, also sofort konnte. Also, ja.
2: Zu dieser Übung würde ich total gerne nochmal das auf diese strukturelle Ebene bringen. Also die neue Rollenmuster zu leben, muss man ja auch üben. Also sowohl eben die Männer als auch die Frauen. Und das ist einfach ein total langer Prozess und den müssen wir einfach die ganze Zeit praktizieren und immer wieder darauf aufmerksam machen und das eben umsetzen. Also ich habe auch Jahre gebraucht, um eben erstmal zu merken, dass ich trotz, also da war ich schon längst fertige Gesellin und war schon selbstständig, habe gearbeitet, um zu merken, okay, auch ich gehe immer wieder in diese Helferlein-Rolle. Und da war ein Seminar beim Tischlerin-Treffen, wo es halt genau um diese Rollen ging. Und also das war kein schöner Moment, das nochmal so zu merken, okay, und ich mache das. Und da immer wieder bewusst, also auch bis heute noch, immer wieder reinzugehen und mir dann den Raum zu nehmen. Wenn ich merke, dass ich da wieder reingerate oder eben mein Gegenüber, dann zu sagen, nee, stopp. Ich möchte das jetzt machen, oder selbst wenn die andere Person das irgendwie besser kann, das heißt ja nicht, dass sie das deshalb auch automatisch machen muss, sondern deshalb kann ich ja trotzdem mir den Raum nehmen. Außer es muss jetzt wahnsinnig schnell gehen, man ist auf einer Baustelle, dann ist es auch völlig in Ordnung. Also dieses Übungsfeld muss man ja nicht immer dann jetzt ausleben, so, aber oft. Mhm. Ja.
1: Das klingt wahnsinnig anstrengend. Also ich komme gar nicht aus dem Handwerk, ich stelle mir die Arbeit sehr anstrengend vor, und da aber nebenbei diese Nebenprozesse noch, oder also korrigiert mich, wenn der Begriff blöd ist, aber diese Prozesse auch noch zu verhandeln, glaubt ihr, dass sich das in absehbarer Zeit bessern wird, dass die nicht mehr da sind? Also nee, dass die nicht mehr da sind, sondern dass ihr das nicht mehr braucht?
2: Nein.
0: Also so von wegen, als dass unsere Arbeit überflüssig ist vielleicht auch, oder dass unser, meinst du das? Oder?
1: Nicht überflüssig, aber dass es selbstverständlich ist. Mhm. Und ich meine jetzt nicht eure handwerkliche Arbeit, sondern die andere.
0: Ja. Mhm. Also ich glaube, es ist auf jeden Fall ein sehr, sehr langer Prozess. Zumal, genau, wenn man sich eben auch geschichtlich anguckt, dass vor knapp 30 Jahren das erste Mal irgendwie überhaupt gesetzlich das erlaubt war, was ich gesagt habe, auf bei Hauptgewerbe als Frau zu arbeiten. Also ich glaube, es fängt eben bei der Sichtbarkeit an, bei der Normalität, dass es auch Flinter frauengeführte Betriebe gibt, die einfach ja dadurch auch schon ganz andere Außenwirksamkeit aus dem Bild geben. Ja, und es ist nach wie vor, also ja, nee, ich glaube, es wird noch sehr lange dauern. Also
2: das ist halt die Utopie. Dafür kämpfen wir, dafür machen wir das, was wir machen. Und aber es ist was in Bewegung. Also das klang jetzt so, finde ich, so negativ. Mhm. Vielleicht tatsächlich sogar, als wir jetzt unseren Förderungsbescheid bekommen haben. Der wurde uns jetzt vor ein paar Wochen offiziell überreicht, und wir haben uns natürlich bedankt. Also es ist vom Land. Und dann haben sie aber auch nochmal sich bei uns bedankt für unsere Arbeit. Und das, ich erzähle das jetzt, weil es gibt ja auch einen Bildungsauftrag, also den, der auch wahrgenommen wird. Also es gibt verschiedenste Initiativen, die sich genau mit diesen Themen beschäftigen. Und das gab es vor 20, 30 Jahren einfach noch nicht so in dem Ausmaß. Also das meine ich, wir befinden uns im Wandel, und es gibt viele tolle Initiativen, und es ist im Bewusstsein. Und trotzdem ist es ein sehr langwieriger Prozess.
0: Ja, und vielleicht eben auch wirklich, also es dauert Generationen, ne? Also so ja. wie wir in, ich sag jetzt mal, wir als eine Generation, ja genau, irgendwie uns das erstmal überhaupt erkämpfen mussten, und das ist immer noch eine Seltenheit war, diese Ausbildung zu machen. Im besten Fall leben wir es jetzt vor, und Kinder wachsen heutzutage damit auf, dass es ein Stück weit normaler ist, wenn auch mal ja die Mutter oder so im Haushalt Dinge anschraubt und handwerklich arbeitet. Aber ich glaube, das kommt auch einfach wahnsinnig darauf an, ja, in was für einer Bubble du dich befindest, in was für Strukturen du aufwächst. Also das ist, glaube ich, ein Stück weit einfach auch sehr privilegiert, dass wir sagen können, wir haben einfach diese Ausbildung gemacht, weil wir die Möglichkeit bekommen haben. Aber ja, in vielen anderen Strukturen ist das vielleicht gar nicht so gegeben.
2: Ja.
1: Ihr macht das schon ein paar Jahre, jetzt auch mit die Werkstatt. Ich struggle mit dem Artikel.
2: Tun wir tatsächlich selber auch noch.
1: Ja, okay, das beruhigt mich.
0: Ich sage dann oft, der Verein, die Werkstatt.
1: Der Verein, die Werkstatt. Ansonsten, ich finde den Titel richtig gut. Also ich fand den so einleuchtend, als ich das mitbekommen habe, worum es geht. Merkt ihr, seitdem ihr damit so aktiv bewusst angefangen habt, eine Veränderung? Oder ist es dafür einfach zu klein, zu kurz, zu viel große patriarchales Systemmacht drumherum?
0: Also, wenn ich so ein bisschen daran denke, seit ich in Flensburg bin und damit zum Beispiel eben so ein Verein nicht existierte oder solche Räume. Naja, also zum Beispiel ist erst vor ein paar Jahren der Flensburger Handwerkerin-Stammtisch entstanden. Das ist nicht unbedingt an uns, also an den Verein die Werkstatt gekoppelt, aber es ist etwas, was sich etabliert hat erst in den letzten Jahren in Flensburg, der einmal im Monat stattfindet, am ersten Donnerstag und zukünftig vielleicht auch bei uns in unseren Räumlichkeiten stattfinden wird. Das ist etwas, wo ich schon sehe, dass da zunehmend auch Nachfrage für da ist. Und ja, also wir tatsächlich schon mit vielen Handwerkerinnen Kontakt haben, weil Flensburg dann doch irgendwie so klein ist, würde ich sagen, dass man über kurz oder lang sich irgendwie trifft. Also ob es auf dem Stammtisch ist, ob es irgendwie in unserem Vereinskontext ist. Es gab jetzt noch keine Person, von der ich aktiv weiß, dass sie gesagt hat, dass sie jetzt wegen unserem Verein, wegen unserem Angebot irgendwie eine Ausbildung angefangen hat. Aber das würde ich sagen, ist vielleicht auch so eine Wunschvorstellung, dass Menschen durch uns irgendwie Kontakt dazu bekommen und Lust bekommen, ins Handwerk zu gehen. Aber es ist primär, würde ich sagen, nicht unser Ziel. Also es ist vor allem in erster Linie diesen Raum überhaupt zu schaffen. Also es geht gar nicht unbedingt jetzt darum, diese Menschen in eine Ausbildung zu bekommen, in den Beruf zu gehen, sondern wir wollen in erster Linie viel niederschwelliger anfangen, oder? Also es ist so.
2: Genau, einfach das Handwerk in den Köpfen ist als Möglichkeit, sowohl beruflich, aber auch einfach fürs ganze Leben. Das ist ja, also wenn man handwerkliche Fähigkeiten sich aneignet, dann hat man die einfach fürs ganze Leben und es ist einfach total toll und kann die dann auch noch selber weitergeben. Ja.
0: Beantwortet das ungefähr deine Frage?
1: Auf jeden Fall. ich würde gerne auf eine Frage nochmal zurückkommen, nämlich die mit den Reaktionen von der Außenwelt. Du hast, ja, also ist, ich glaube, man kann sich das schon ein bisschen zusammenreimen, auch zwischen euren Antworten. Du hast gerade gesagt, ihr habt Förderbescheide bekommen, wo irgendwie viel kam, wie toll das ist und so weiter. Wie nehmt ihr die Reaktion auf eure Initiative, auf euren Verein wahr?
2: Ich nehme sie tatsächlich durchweg positiv wahr. Dass es einen richtigen Bedarf gibt und die Menschen das total toll finden und
0: sogar auch von allen Seiten, würde ich sagen, ne? Also sowohl von den Personen, die unsere Angebote wahrnehmen, als auch die Personen zum Beispiel, die uns die Förderbescheide gerade überreicht haben, also männliche Personen, die ja sich uns sehr darin bestärken, was wir tun, das sehr unterstützen. Ich muss gerade an den Handwerkerinnentag vor 2 Jahren denken. Habe ich ganz am Anfang einmal kurz von erzählt. Der hat in Schleswig damals stattgefunden, am RBZ in der Berufsschule. Und da waren 50 Personen aus ganz Schleswig-Holstein da, also kamen aus allen Ecken. Und es war ja total toll und hat mich wahnsinnig irgendwie berührt. Wir haben am Ende Feedbackbögen ausgeteilt. Da wurde dann einfach irgendwie auch von vielen Personen geschrieben, wie dankbar sie dafür sind, dass wir diesen Raum, diese Möglichkeit aufgemacht haben. Und wie ich immer wieder bei solchen Dingen ja merke und realisiere, dass sich so viele das wünschen und irgendwie ja Bock auf Austausch haben und auch total ganz oft ja alle irgendwie vor vielen ähnlichen Themen stehen oder Problemen und dass es unglaublich wichtig ist, immer wieder zusammenzukommen und dass es aber trotzdem immer wieder ja, sowas dann braucht, was wir jetzt irgendwie ermöglicht haben durch diesen Handwerkerin-Tag, also was wir jetzt als Verein auch für Möglichkeiten schaffen können, aber dass es eben als einzelne Person wirklich total schwierig ist, oft ja, diese Räume selber zu finden, vor allem sie selber ins Leben zu rufen, also ja, das ist ja.
1: Sieg und Bente, ich danke euch für die Einblicke und für die ja auch sehr persönlichen Erfahrungen und genau die Vorstellung eurer Initiative und sag nochmal vielen Dank für die Einblicke.
0: Danke auch.
2: Ja, ebenfalls danke.
3: Was mir aus dem Gespräch mit Silke und Bente besonders hängen geblieben ist, ist die Erkenntnis, wie eng Handwerk und Geschlecht noch immer miteinander verbunden sind. Dass es anstrengend sein kann, nicht einfach nur Tischlerin zu sein, sondern immer auch als Frau im Handwerk wahrgenommen und bewertet zu werden. Umso beeindruckender finde ich es, dass die beiden aus ihrer eigenen Erfahrung heraus einen Ort geschaffen haben, den sie selbst gerne schon früher gehabt hätten. Ein Ort, an dem diese Bewertung zumindest für einen Moment keine Rolle spielt. Und dass es nicht bei diesem geschützten Raum geblieben ist, sondern daraus ein pädagogisches Angebot entstanden ist, das anderen Frauen und Mädchen genau diese Erfahrung von Selbstwirksamkeit ermöglichen soll. Etwas bauen, etwas reparieren, etwas ausprobieren und am Ende selbst zu wissen, ich kann das. Das erinnert stark an das letzte Gespräch mit Daniel, in dem es auch um geschützte Räume, in diesem Fall für Jungen und Männer, ging. Warum braucht es im Jahr 2026 immer noch Orte, in denen Geschlechter unter sich aus den eingeübten Rollen herauskommen und sich öffnen? Gleichzeitig fand ich spannend, wie sich im Gespräch heraus auch die Frage gestellt hat, wen bestimmte Begriffe eigentlich erreichen. Der Verein heißt Frauen und Mädchen im Handwerk, arbeitet aber ausdrücklich für Flinter. Und das soll möglichst viele Menschen einschließen, kann aber gleichzeitig für manche eine zusätzliche Hürde sein, weil sie mit dem Begriff nichts anfangen können. Vielleicht liegt darin auch ein Stück weit die Hoffnung, die Bent und Silke mit ihrer Arbeit verbinden. Dass irgendwann immer mehr Menschen, unabhängig von ihrem Geschlecht, überhaupt auf die Idee kommen, sich handwerkliche Dinge zuzutrauen. Und dass dann irgendwann nicht mehr das Geschlecht die bemerkenswerteste Eigenschaft einer Tischlerin ist. 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Sprecher dieser Folge bin ich, Philipp Kortz.
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Hallo Kinder, guten Tag, liebe Eltern. Ein herzliches Hallo allen, die jetzt zuhören. Die evangelische Luthergemeinde und die katholische Pfarrei Franz von Assisi in Kiel grüßen euch. Ich bin Laura Gaburo. Wir feiern heute wieder Radio Kinderkirche und genießen diese Zeit zusammen mit euch. Es gibt bei uns Lieder zum Mitsingen und Mitsummen. Es gibt eine Geschichte, die wir wieder ganz neu erzählen. Und wir beten zusammen, denn das ändert unseren Blick auf die Welt. Zum Schluss möchten wir mit euch darüber nachdenken, was euch so richtig Freude macht. Lasst uns jetzt wieder singen. Macht ihr mit?

0: Heute besuchen wir die Geschwister Tom und Jule zu Hause. Jule ist mit der Hausarbeit dran und soll das Geschirr abtrocknen. Das gefällt ihr ganz und gar nicht. Ihr Bruder sitzt mit dem Tuschkasten und mit Pinseln am Küchentisch. Er malt eifrig auf einem großen Blatt Papier.
1: Immer muss ich alles allein abtrocknen. Das ist blöd und macht keinen Spaß. Tom, du könntest mir ruhig mal helfen.
2: Och nö, keine Lust. Außerdem male ich gerade ein Bild.
1: Das kannst du auch nachher noch malen. Hilf mir lieber jetzt, dann bin ich schneller fertig.
2: Aber es geht gerade so gut. Und ich will noch ganz viele Bäume malen und viele Waldtiere.
0: Plötzlich klappert die Tür und der Vater kommt in die Küche. Er hat die letzten Sätze der Unterhaltung gehört.
3: Ach Jule, lass den Tom mal sein Bild zu Ende malen. Er macht das wirklich gut. Du wirst staunen, wenn das Bild fertig ist. Und du hast das Abtrocknen ja auch schon fast geschafft. Nur noch 3 Teller.
1: Und das Besteck.
3: Das trockne ich ab. Gib mir doch mal ein Tuch.
1: Es ist trotzdem ungerecht. Ich mache die ganze Arbeit und Tom malt nur. Und jetzt unterstützt du ihn auch noch.
0: Was ist denn da los? Da muss Jule ganz allein abtrocknen, während Tom in Ruhe malen darf. Und der Vater findet das auch noch gut. Unfair, oder? Also, ich verstehe schon, dass Jule sauer ist. Ein Vater muss doch auf alle seine Kinder achten. Oder hat das Ganze auch noch eine andere Seite? Schwierig.

0: Lasst uns beten.
1: Gott, wie schön das ist. Malen, spielen, Geschichten hören. Die Welt um mich vergessen. Danke dafür. Manchmal frage ich mich, ist das fair und darf ich das? Wer kümmert sich dann um die ganze Arbeit? Amen.

0: Wenn einer helfen muss und der andere nicht, ist das einfach unfair. Oder? Ob ihr es glaubt oder nicht, in der Bibel gibt es auch dazu eine Geschichte. Glaubt ihr nicht? Dann hört mal zu. Wir reisen jetzt etwa 2000 Jahre in der Zeit zurück, nach Israel. Genauer gesagt, nach Bethanien. In diesem kleinen Dorf steht ein kleines Haus. Dort wohnen die Schwestern Maria und Martha und ihr Bruder Lazarus. Sie sind alle mit Jesus und seinen Jüngern befreundet, die drei hin und wieder besuchen. Gerade ist aber alles ruhig. Ein Hund schläft vor dem Haus friedlich in der Sonne. Als plötzlich...
1: Ich hab ich dich.
2: Oh nein, oh, schnell. Da gab's doch dieses Loch.
1: Mist, nun ist das Huhn weg. Was koche ich denn jetzt?
3: Uff, was ist denn los?
2: Puh, das war knapp.
3: Puff, was ist dir denn passiert?
2: Martha war hinter mir her, mit dem Beil. Die wollten mir an die Kehle. Aber zum Glück kenne ich dieses Loch im Zaun.
3: Puff, echt? Martha wollte ein Festessen zubereiten mit Huhn als Hauptgang? Kriegen wir denn schon wieder Besuch? Buff, buff.
0: Wenig später ist es soweit und Jesus kommt mit seinen Jüngern an.
4: Hallo? Seid ihr zu Hause?
5: Nanu? Wo sind sie denn? Hallo? Maria? Martha? Lazarus?
6: Hallo Jesus, wie schön, dass du mit deinen Freunden wieder mal bei uns vorbeikommst. Seid herzlich willkommen. Martha und Lazarus werden sich auch riesig freuen.
0: Etwas abseits lugt das Huhn um die Ecke und sieht den Besuch.
2: Hey du, wach und wach auf. Gerade sind sie angekommen.
3: Uff. Tatsächlich. Da muss ich wohl aufstehen und alle begrüßen. Uff. Guck mal, die ganze Gesellschaft setzt sich nach draußen auf die Terrasse. Ich trotte mal hinterher. Wuff. Wenn Jesus kommt, ist das immer interessant. Und es gibt auch immer etwas Gutes zu essen für mich.
2: Und ich flatter nach oben ans Fenster. Dann kann ich sie sehen und hören, was im Zimmer passiert.
3: Hörst du's? Die sprechen von dir. Buff.
2: Was?
3: Ja, Martha hat gerade erklärt, dass es kein Huhn zu essen gibt. Buff. Dafür gibt es jetzt Kichererbsenmus, frisches Fladenbrot, gebratenes Gemüse, die Reste vom Hammelbraten und anschließend Früchte. Buff.
2: Na, dann ist ja gut.
3: Buff. Jetzt ist Martha allein im dunklen Haus, um das hühnerfreie Mahl zusammenzustellen. Eine gute Hausfrau weiß eben, was sich gehört. Buff.
2: Gork, soll sie doch. Gork, sieh mal. Während Lazarus sich schon nach draußen zu Jesus und seinen Freunden gesetzt hat, Gork, steht Maria noch unschlüssig in der Tür. Gork, jetzt hat sie sich entschieden. Gork, sie setzt sich auf die Terrasse zu Jesus und seinen Freunden. Gork, Gork.
3: Wuff, ist das denn etwas Besonderes? Ich sitze doch auch hier und höre zu.
2: Gork, ja, aber das ist was anderes. Gork. Frauen sind sonst bei den Gesprächen der Männer nicht dabei, Gork. Aber jetzt hör doch mal, Gork, was Jesus sagt, Gork, Gork.
7: Schön, dass wir hier wieder alle bei euch sein können. Wisst ihr noch, wie wir das letzte Mal über das Himmelreich gesprochen haben?
5: Ja, ich erinnere mich daran. Du hattest gesagt, dass es schon jetzt hier auf der Erde angefangen hat.
7: Genau so ist es. Und Gott will, dass es weiter wächst und dass alle Menschen es genießen können.
5: Wie soll das geschehen? Wie sollen wir das bloß machen?
7: Wenn ihr darüber sprecht, müsst ihr unbedingt darauf achten, dass in euch keine Finsternis ist, sondern Licht. Ihr müsst hell wie eine Lampe leuchten.
5: Wie eine Lampe?
7: Ja, und dann sollt ihr euer Licht, also eure guten Eigenschaften und eure Freude über das Reich Gottes auch zeigen. Denn es wäre ja dumm, ein Licht anzuzünden und dann einen Topf darüber zu stülpen oder es in einem dunklen Winkel zu verstecken.
5: Nee, das wäre ja unsinnig.
7: Eben, das Licht muss auf einen Leuchter

0: Jesus, so geht das nicht. Sag Maria doch endlich, dass sie mir helfen soll. Ich muss sonst die ganze Arbeit alleine tun. Und ihr wollt doch gleich etwas essen.
1: Martha, wie sprichst du denn mit Jesus?
0: Ich rede so, wie ich es will. Den ganzen Tag habe ich das Essen vorbereitet. Erst ist mir dieses dumme Huhn entwischt, dann habe ich mir etwas anderes überlegt und nun ist mir der Topf mit dem Kichererbsenmus heruntergefallen und zerbrochen. Alles ist verdorben. Dabei sollte es doch richtig schön werden. Für dich, Jesus. Und für euch alle.
2: Martha, Martha, beruhig dich und komm einmal her. Du machst dir zu viele Sorgen und Mühe. Das ist manchmal notwendig. Aber manchmal eben auch nicht. Maria möchte mir heute zuhören. Das ist gut so. Das soll ihr niemand wegnehmen.
0: Und euer Essen?
2: Wir werden bestimmt alle satt. Das Essen reicht schon und es muss nicht perfekt sein.
0: Meinst du?
2: Ja, natürlich. Viel wichtiger ist, dass du das, was du tust, mit Freude tust. Und wenn es die Hausarbeit ist. Ich weiß, dass du Spaß am Kochen hast und gerne Gäste zu dir einlädst. Da strahlst du immer richtig.
0: Ja, das stimmt. Aber wenn es so viel Arbeit ist und alles perfekt sein soll, weil ich glaube, dass das von mir erwartet wird, das gefällt mir überhaupt nicht.
2: Gibt es noch etwas, das dir wirklich Freude macht?
0: Also früher, ja. Da habe ich immer so kleine Puppen gebastelt aus Stoffresten und Stroh. Ich habe ihnen Kleider gehäkelt und sie dann an die Kinder weiter verschenkt. Das hat mich sehr froh gemacht.
2: Warum tust du denn nicht, was dir Spaß und Freude bereitet?
0: Das ist eine gute Frage.
2: Ja, ich weiß, es kann manchmal schwer sein, sein Licht strahlen zu lassen. Denn dazu muss man sich trauen zu zeigen, dass man etwas gerne macht. Aber glaube mir, wenn mehr Menschen sich dazu entschließen könnten, dann wäre die Welt sicher ein besserer Ort und das Reich Gottes viel näher.
0: Dann suche ich morgen mal Stoffe, Wolle und Stroh zusammen. Ja, darauf freue ich mich schon. Aber jetzt gibt es erstmal das zu essen, was schon fertig ist. Ich glaube, das reicht für uns alle.
1: Wuff! Hä? Wieso muss denn Maria jetzt nicht helfen? Das verstehe ich nicht. Ich hätte gedacht, Jesus würde jetzt Maria in die Küche schicken, damit sie der armen Martha hilft. Wuff! Wuff!
3: Ja, Jesus ist wirklich ein besonderer Mensch, Gork.
1: Ja. Das glaube ich auch. Wuff.
3: Gork, Gork. Genau, er hat erkannt, dass jeder Mensch am besten das tut, was ihn mit Freude erfüllt. Gork. Genauso wie das Licht auf dem Leuchter, der den ganzen Raum hell macht. Gork.
1: Und das ist gut? Wuff.
3: Gork, ja. Denn dann sind die Menschen froh und vergnügt und das Reich Gottes kann dadurch wachsen.
1: Wuff, was du nicht alles weißt. Sieh nur zu, dass du auch in Zukunft nicht im Kochtopf landest. Wuff, ich sag dir was. Ich helfe dir ab jetzt immer beim Verstecken. Wuff.
3: Gork, danke. Gork, du bist ein echter Freund. Gork.
4: Das ist also die Geschichte vom Huhn und vom Hund. Natürlich von Maria und Martha aus Bethanien. Wisst ihr noch, worum es da gehen sollte? Genau, ums Helfen. Und darum, das eigene Licht leuchten zu lassen. Reisen wir jetzt zurück. In unsere eigene Zeit.

0: Wo ist denn Papa? Der muss mir bei meinem Fahrrad helfen. Die Kette ist schon wieder abgesprungen. So ein Mist. Wo ist denn nun Papa?
1: Ih, du hast ja ganz schmierige Finger. Fass bloß nichts an.
0: Ist doch egal. Sag lieber, wo Papa ist.
1: Papa ist im Hobbykeller und baut ein Vogelhäuschen.
0: Ach so?
1: Ich wollte auch etwas von ihm. Er sollte mir dabei helfen, meinen Schreibtisch vor das Fenster zu schieben.
0: Und? Hat er es gemacht?
1: Nein, Mama hat mir geholfen. Sie hat gesagt, ich soll Papa in Ruhe lassen, damit er auch mal was tun kann, das ihm Freude bereitet.
0: Hm, na gut.
2: Jule, hilfst du?

0: der Fahrradkette?
1: Ja, das kann ich machen.
2: Danke. Du, so ein Vogelhäuschen ist doch auch etwas Gutes, oder?
1: Ja, die Vögel bekommen etwas zu fressen und wir können sie dabei sogar beobachten.
2: Das wird spannend.

0: Liebe Kinder, nun seid ihr dran. Was lässt euer Licht leuchten? Was macht euch richtig Freude? Was begeistert euch? Wann könnt ihr alles um euch herum vergessen? Beim Malen? Beim Lesen? Beim Fahrradfahren? Beim Spielen mit Freunden? Der Tag ist noch lang. Plant doch mal mit Mama oder Papa, wann ihr heute noch etwas machen könnt, das euch so richtig zum Leuchten bringt. Liebe Eltern, was ist fair? Wenn alle immer das Gleiche machen müssen? Oder wenn es auch mal bewusst Unterschiede gibt? Sicher ist es noch keinen Eltern gelungen, in allen Situationen fair und gerecht zu sein. Entscheidend ist aber der Blickwinkel. Was braucht Ihr Kind? Was lässt es wachsen und leuchten? Wie können Sie es dabei unterstützen? Genau das Gleiche sollte aber auch für Sie selbst gelten. Was brauchen Sie und was bereitet Ihnen Freude? Und vor allem, was lässt Ihr Licht leuchten? Für alle Seiten ist es gut, wenn Sie auch dafür Raum finden. Vielleicht bekommen Sie den auch, indem Ihre Kinder ab und zu mal zu Hause mit anfassen.
1: Lasst uns nun zusammen beten. Guter Gott, ich bitte dich für alle, die immer arbeiten und denen nicht Spaß macht. Gott, ich bitte dich für alle, die eine Pause brauchen. Gott, ich bitte dich, lass unser Licht leuchten mit deiner Hilfe. Gott, gib uns Freude, auch bei der Arbeit, auch bei der Schule. Gott sei bei allen Menschen. Amen.
0: Wir beten zu dir, so wie Jesus Christus uns zu beten gelehrt hat. Vielleicht ja mit den Bewegungen dazu, die er kennt.
2: Vater unser im Himmel.

0: werden. Unser tägliches Brot gib uns heute und vergib uns unsere Schuld, wie auch wir vergeben unseren Schuldigern. Und führe uns nicht in Versuchung, sondern erlöse uns von dem Bösen. Denn dein ist das Reich und die Kraft und die Herrlichkeit in Ewigkeit. Amen.
1: Und wir singen zum Abschluss das Lied Vom Anfang bis zum Ende.

0: Tschüss, liebe Kinder und allen, die mitgehört haben. Bleibt behütet. Gebt aufeinander Acht. Geht mit Gottes Segen. Gott, segne uns bei dem, was wir tun und bei dem, was wir sein lassen. Segne uns bei dem, was wir schaffen und bei dem, was wir nicht hinkriegen. Gott, segne uns mit deinem Licht. Amen.
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0: Mitgewirkt bei dieser ökumenischen Radio-Kinderkirche haben Carola Kröll, Clara, Felix, Patrick und Katrin Schäfer, Kilian Goll und Anna-Kathleen von Unrugoll, Esther Gaburo, Finn Guski, Frederik Gregor, Michael Kalabis, Birgit Zeper sowie Gemeindereferentin Laura Gaburo, Pastor Martin Gregor, Karin Gill und Tobias Raschke von der Evangelischen Luthergemeinde und der katholischen Pfarrei Franz von Assisi in Kiel. Ein besonderer Dank für Technik und Schnitt geht wie immer an Ela Kesselhaus.

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2: Das BIS-Kinder- und Jugendforum der Stadt Husum lädt gemeinsam mit vielen Husumer Einrichtungen, Vereinen und Initiativen am 20. September zum Weltkindertag ein. Und um den Husumer Marktplatz und an weiteren Orten in der Stadt erwartet Kinder, Jugendliche und Familien ein abwechslungsreicher Tag. Den Auftakt macht um 12 Uhr ein Familiengottesdienst in der Marienkirche am Markt. Anschließend lädt die Kirchengemeinde Husum dort zu einer Rallye, Bastelangeboten, Spielen und einer kleinen Stärkung an. Von 13 bis 17 Uhr wird der Husumer Marktplatz zum bunten Treffpunkt für Familien. Der Eintritt ist frei, alle Kinder, Jugendlichen und Familien sind herzlich eingeladen, gemeinsam einen fröhlichen Tag voller Spaß, Begegnungen und Aktivitäten zu erleben. Am Samstag, den 3. Oktober, präsentiert der Apollo Club e.V. einen dreifachen Punk-Rock-Abend im Elmshorner Kranhaus. Mit Hell Nation Army aus Berlin, Küken aus Hamburg und Angora Club aus Flensburg stehen drei Bands auf der Bühne, die unterschiedliche Spielarten des Punk-Rock mitbringen. Von kompromisslosem Killed-by-Death-Punk bis zu High-Energy-Rock'n'Roll. Der Eintritt folgt dem bekannten solidarischen Preismodell des Apollo Club e.V. Zur Auswahl stehen drei Ticketstufen, während Veranstaltung und Leistung für alle Gäste identisch bleiben. Tickets gibt es online unter www.kulturkombinat-elmshorn.de. Im Rahmen des nächsten interreligiösen Dialogs am 22. September um 18 Uhr im Kreishaus Heide geht es um das Thema Toleranz in den Religionen. Welche Begründungen finden sich in den Heiligen Schriften? 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Im Anschluss gibt es ein gemeinsames Essen. 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
1: Sendeverantwortliche für die Radioreise ist Ulrike Auffahrt-Krapoth. Sie hören die Radioreise mit Alexander Tauscher. Ich grüße Sie. Diesmal sind wir auf den Spuren des Bieres in Böhmen. Es ist das Beste, was Tschechien zu bieten hat, sagt nämlich der Schriftsteller Jaroslav Rudiš, der uns auf dieser bierseligen Reise begleiten wird. Im böhmischen Paradies treffen wir Braumeister aus dem ganzen Land. Zu Fuß, mit dem Auto und mit der Bahn geht es weiter nach Jitschin, vorbei an Craft-Bier-Brauereien. Und außerdem erleben wir die urigen Kneipen in Budweis und Pilsen, in den Heimatorten zweier nationaler sehr bekannter Brauereien. Ich freue mich auf genau diese Gäste.
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3: Lucie Kučerová, Pězn, Turist Informationsbüro.
4: Hezký dobrý den, vítejte v Budějovicích, já se jmenuji Tom Hobizal.
5: Já jsem Věnka Burušová.
6: Ich bin Didi Hoberg im böhmischen Paradies.
7: Dobrý den, já jsem Jan Vinduška a vítám vás v Hrabalově chatě v Kersku.
8: Jaroslav Rudiš, hallo, herzlich willkommen, ahoj. Und das ist die Radioreise.
1: Das ist sie und gleich am Start. Viel Spaß.

0: Das ist die Radioreise, die neue Horizonte öffnet und damit Reiselust wecken soll. Im Studio Alexander Tauscher, herzlich willkommen hier bei uns in dieser Show. Aus Böhmen kommt die Musik und das Bier. Wir folgen heute der Geschichte dieses Gerstensaftes. Es geht nämlich durch wichtige Städte des Bieres und dabei stoßen wir auf einige große Schriftsteller auch der tschechischen Literatur. Der Drehbuchautor Jaroslav Rudisch, der schreibt in deutscher und tschechischer Sprache, er baut quasi Brücken zwischen beiden Ländern. Und dafür wurde ihm unter anderem der Verdienstorden der Bundesrepublik Deutschland und auch die tschechische Verdienstmedaille verliehen. Also, uns wird er begleiten, Jaroslav, der begeistert auch im Zug unterwegs ist. Er schreibt Gebrauchsanweisungen für Zugreisen und fürs Bier. Ja, und diese Hingabe, die werden wir an vielen Orten in dieser Radioreise erleben. Also, wir steigen mal ein in die schöne böhmische Eisenbahn, mit der man so gut verreisen kann.
1: Oh, wie schön man verreisen kann, mit der böhmischen Eisenbahn.
2: Wir reisen in der Tat jetzt gerade mit meinem Buch, die Gebrauchsanweisung für das Bier. Und wir reisen durch Böhmen, durch das heutige Tschechien, von einer Brauerei zu den anderen. Wir besuchen kleinere Bierorte, kleinere Braustätten. Wir besuchen auch einige Wirtshäuser. Wir sprechen auch mit vielen Biermenschen über das Bier, über die tschechische Bierkultur. Und wir besuchen auch natürlich die heiligen, ganz großen Bierstädte, Bierorte wie Budweis oder Pilsen. Für mich ist Bier viel mehr als nur ein Getränk. Ja. Für mich erzählt Bier wahnsinnig viel über unser Mitteleuropa, viele Geschichten, viel Geschichte auch. Es ist etwas, was uns tatsächlich verbindet, ähnlich wie die Schiene der Eisenbahn. Also ich bin auch nicht nur ein Biermensch, sondern auch ein Eisenbahnmensch. Ich habe schon mal eine Gebrauchsanweisung fürs Zugreisen geschrieben und danach folgte eben eine Gebrauchsanweisung für Bier. Und ich schreibe auch Romane und Theaterstücke, aber immer wieder kreise ich auch um dieses Thema Bier, weil mich das in der Tat fasziniert, was das mit uns macht. Und jetzt meine ich nicht nur als ein Getränk mit oder ohne Alkohol, aber als Kulturelement. Also für mich ist tatsächlich Bier Kulturgut, das wir in der Tat schätzen und pflegen sollen. Das habe ich versucht, auch in diesem Buch in der Tat zu erzählen und die Leser und Leserinnen an so eine Reise zu bringen, diesem Bier, diesem heiligen Getränk in der Tat nach.
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2: Was mich natürlich fasziniert, dass wie alt in der Tat dieses Bier schon ist. Das erste Bier wurde in Böhmen an der Elbe schon vor 3000 Jahren gebraut. Das war ein völlig anderes Bier, als wir heute kennen. Das war ein Hirsebier, war schon nicht sehr sauer. Das war völlig anders. Ne? Das war in der Tat ein Hirsetrunk aus dem vergorenen Getreide allerdings. Also all diese Entwicklung zu dem Bier, was wir heute so kennen. Und da hat tatsächlich maßgeblich dazu Böhmen und ganz besonders die Städte wie Pilsen und Budweis dazu beigetragen. Nicht nur eben, was die tschechischen Biere angeht, aber die deutsche und europäische Biere, Weltbiere in der Tat angeht. Weil letztendlich 2/3 der Weltbiere werden nach Pilsener Art gebraut. Ich komme aus dem sogenannten böhmischen Paradies, Český Raj, so heißt die Gegend auf Tschechisch. Das ist tatsächlich eine sehr schöne Gegend, die auch tatsächlich von dem Bier und von vielen Brauern geprägt ist. Also es ist landschaftlich, malerisch, sehr poetisch, sehr schön. Aber es ist auch das Bier, das in der Tat uns dort zusammenhält. Ja. Also ich komme aus dieser Gegend und obwohl ich heute mehr oder weniger in Deutschland lebe, in Berlin, zieht es mich natürlich auch zurück. Und meine Geschichten, meine Bücher leben in der Tat von diesem ständigen Wechsel zwischen einer Großstadt und der ostböhmischen Provinz. Tatsächlich bin ich viel unterwegs als Autor und kehre dorthin immer wieder zurück. Ich mag Berlin und manchmal vermisse ich tatsächlich aber diese böhmische Biergemütlichkeit. Das ist Berlin einfach ein bisschen einfach anders. Ja? Also die preußische oder deutsche Bierkultur ist eine andere als die altböhmische, sagen wir so.
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2: Es sind immer wieder diese Geschichten dieser Region, die ich dann auch in meinen Büchern, in meinen Geschichten dann nacherzähle. Und immer wieder fließt Bier dabei. Letztendlich in der Stadt, wo ich aufgewachsen bin, Lomnice nad Popelkou, gab es die erste Brauerei schon im 15. Jahrhundert. Und an dieser Brauerei knüpft jetzt eine wiedergegründete Brauerei, die Freunde von mir sehr erfolgreich führen. Eine ganz kleine Brauerei, eine ganz kleine Braustätte. Und trotzdem sind die damit ziemlich erfolgreich in der Region. Die kann natürlich nicht mithalten, will auch nicht mithalten mit den großen Brauereien. Das wäre in der Tat wirklich albern. Und ich finde in der Tat auch so schön, ne? Was ich wirklich sehr schätze, ist diese große Leidenschaft, die sie alle verbindet. Ich bin oft dabei und wir brauen tatsächlich mit den Jungs von Lomnické Pivo und mit Václav, wo Tomaczko, ein ganz toller Bierpoet und Braumeister, ein guter Freund von mir. Der kommt auch aus der Gegend, aus dem böhmischen Paradies. Wir brauen manchmal zusammen. Es sind meine Bücher und meine Geschichten, das schätze ich wirklich sehr, die die Jungs dann inspirieren. Ja. Das ist schon richtig abgefahren. Die lesen ein Buch von mir und sagen, ja, wir könnten vielleicht so ein Bier brauen, was dem Fahrdienstleiter Alois Nebel aus seiner Graphic Novel schmecken würde. Oder wir planen jetzt auch ein Bier nach einer anderen Mahnfigur von mir zu brauen.
0: An Geschichten wird es uns nicht fehlen und all die genannten Orte werden wir in dieser Radioreise besuchen. Dabei ist immer ein Glas in der Nähe, griffbereit. Ein Glas Bier, versteht sich, und natürlich auch alkoholfrei, um das gleich vorab zu betonen. Denn unsere Sendung ist natürlich jugendfrei. Der Zug aus Kopenhagen über Berlin und Dresden nach Prag endet in den großen Hallen des Prager Hauptbahnhofes. Ein unheimliches Getümmel an Menschen schlängelt sich durch die Unterführungen in den neueren Teil dieses altehrwürdigen Gebäudes. Wer hier ankommt, schaut meist nur geradeaus, klar, will den nächsten Anschlusszug erreichen oder die Liebsten treffen. Aber es lohnt sich auch der Blick nach oben. Denn der Lichthof im Tunnel wird oft übersehen, gibt aber eben den Blick frei auf das alte Bahnhofsgebäude und dessen Kuppel. Nur eine Rolltreppe höher steht man in der ruhigeren Empfangshalle aus dem frühen 20. Jahrhunderts. Links befinden sich die prächtigen Hallen für Staatsempfänge, rechts öffnen sich drei riesige Hallen mit einem Café und zwei für verschiedenste Veranstaltungen. Beeindruckend sind die hohen Decken, die verzierten Wände und auch die vielen Stuckelemente. Im Song Pomoci, also übersetzt Mitternacht, geht es um Hoffnung und Glaube. Wir hören sehr, sehr wenig im Hintergrund angespielt, dieses Lied, hier gesungen von Václav Neckar und der Band Umkart. Das sehr beliebte Lied als Titelsong für den Animationsfilm Alois Nebel, nach einer Geschichte eben von unter anderem Jaroslav Rudisch, spielt hier in diesen Hallen in Prag. Jaroslav Rudisch und auch die Eisenbahn gehören einfach zusammen. Ja, so viele Strecken führen eben nach Prag. Was da wohl für ihn das Schönste ist, haben wir ihn gefragt.
2: Es gibt nicht die eine schönste Strecke, so ist auch nie nicht das eine beste Bier auf dieser Welt gibt. Das ist so bunt und so vielfältig und spannend und das hört ja nie auf. Ne? Es gibt so viel zu entdecken auch und ich mag zum Beispiel auch die Strecke von Dresden nach Prag und dann weiter nach Wien und dann bis nach Trieste. Ja. Ich bin tatsächlich ein Eisenbahnmensch. Ich fahre zwar auch Auto, aber vor allem bin ich mit der Eisenbahn unterwegs. Und ich bin Stammgast tatsächlich in diesem Zug. Ich fahre einmal jede Woche hin und zurück. Und manchmal ist es einmal im Monat, aber oft tatsächlich alle zwei Wochen oder jede Woche. Und da sitze ich meistens im Speisewagen und schreibe dort und warte auf meine Geschichten tatsächlich. Ich habe auch im Zug an sich, ich brauche auch Eisenbahn. Weil das Auto bist du sehr viel unterwegs. Ich mache sehr viele Lesungen und Auftritte. Was mache ich dann mit dieser Zeit, wenn ich unterwegs bin? Ich schreibe. Ne? Ich habe wirklich viele Bücher, viele Geschichten sozusagen zugeschrieben.
0: Ja, wenn man so schön im Schreibfluss ist, dann stört eine mögliche Verspätung sicher auch nicht. Ein Bekannter von mir aus Dresden, ein ausgesprochener Bahnfreund, ist wegen der Speisewagen am liebsten mit der tschechischen Bahn gefahren. Und zwar auf der Strecke von Dresden nach Berlin. Peter Pospischil, er verantwortet bei der zuständigen Gesellschaft die Speisewagen. Als Betriebsdirektor.
5: Meine Geschichte beim Bahn ist ziemlich lang. Ich bin im 2004 in JLV, Jídelní a Lůžkové vozy, als Schlafwagenschaffner begonnen. Seitdem bin ich in Firma JLV geblieben. Ich bin als Schaffner 2 Jahre gearbeitet. Ich bin viele interessante Strecken mit Schlafwagen gefahren, nach Polen, nach Deutschland, nach Österreich. Es war sehr, sehr interessant. Aber danach habe ich eine interne Ausschreibung gewonnen und seit 2007 bin ich als Produktmanager für die Nachtzüge gearbeitet. Das habe ich 7 Jahre gemacht. Ich war verantwortlich für alle unsere Nachtzüge, für die Zusammenarbeit mit Deutsche Bahn und viele verschiedene Projekte. Unser Angebot hat 2 Teile. Ein Teil ist Stammangebot, wo gibt es die typische tschechische Gerichte wie Wendebraten mit Soße und Knödel. Was betrifft Bier, haben wir auch eine Spezialität. Das heißt eine kleine Kraftbrauerei, Chroust, das ist eine tschechische Brauerei, die brauen für uns eine spezielle Biere. Unser jetziges Konzept ist, dass die Biere nennen sich nach den Bahnlinien. Zurzeit ist an Bord Berliner. Das ist eine Pale Ale und Berliner ist die Strecke zwischen Prag, Berlin, Hamburg und Kopenhagen. Gibt es noch heißt Baltic Express, das ist die Strecke Richtung Polen, Richtung Gdynia, Gdańsk ins Meer. Es ist immer Pilsner Bier, immer die beliebteste in Tschechien, weil es ist ein Teil unserer Historie. Aber die Kraftbier sind immer beliebter. Vor allem die Jungen machen sie das, aber die Leute machen das mehr und mehr. Und die Verbindung mit der Bahn, mit den Linien und mit das Kraftbier finde ich toll und sehr interessant für die Reisenden. Die jetzige Bier, Berliner hat diese Roast mit einem anderen Brauerei gebraut. Die haben eine Kooperation gemacht. Die andere Brauerei heißt Černého Potoka. Und ihr trifft mit Herr Václav, der ihre Braumeister, Eigentümer. Das ist einer der besten Braumeister in Tschechien.
6: Dámy a pánové, následuje stanice Praha hlavní nádraží, kde tento vlak svou jízdu končí. 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Děkujeme vám za využití našich služeb a těšíme se brzy na shledanou.
0: Na shledanou heißt es bei uns noch lange nicht. Unsere Reise geht weiter, denn Eisenbahn und Bier sind in Tschechien eng miteinander verbunden. Und Petr hat es bereits angekündigt, die kleinen Craft-Bier-Brauereien, die sind auch Teil der Bierreise durch Böhmen. Das böhmische Paradies, Český Raj, liegt so etwa in der Mitte zwischen Prag und dem Riesengebirge. Es ist eine Region, die keine spektakulären Berge hat, keine übergroßen Seen, aber viele

0: Im Paradies. Eigentlich sehen wir einen Vulkanberg, wo früher im Mittelalter tatsächlich auf diesen zwei Gipfeln eine mittelalterliche Burg stand, die ist dann irgendwann verlassen worden. Und das ist jetzt ein sehr, sehr bekannter Ort, wo viele auch hingehen, hinwandern. Das ist diese Marianska Wielitka, also die Marienaussicht ist tatsächlich ein perfekter Ort, wenn man sich so einen kleinen Überblick verschaffen möchte über das böhmische Paradies. Das sogenannte Mausloch, da sind wir jetzt gerade. Sehr eng, sehr klamm, sehr düster. Man kriegt schon ein bisschen Angst. Du siehst ja, wie eng diese Felsen, diese Schlucht ist. Ja. Das sind keine 60 cm vielleicht oder 70 cm, aber das wird doch enger dann irgendwann mal. Ja. Das ganz Besondere ist es tatsächlich im tiefsten Herbst, also im Oktober, November und dann unter Schnee. Konnte man sich so ein bisschen hinlegen. Das ist, das sieht tatsächlich wie ein Bett aus, ne? So ein Steinbett. Also übernachten möchte ich hier nicht, aber ich glaube, jemand hat das sicher mit Sicherheit schon auch gemacht. Wir waren hier schon als Kids oder Kinder und Jugendliche viel unterwegs. Ich komme aus dieser Gegend, aus dem böhmischen Paradies. Ich bin keine 14 Kilometer von hier aufgewachsen und keine 7 Kilometer in der Tat von hier geboren in Turnov, aufgewachsen in Lomnica nad Popelkou. Und ich habe hier schon immer also diese Landschaft, diese sehr romantische Landschaft sehr genossen. Früher natürlich immer mehr im Sommer, aber es ist auch wunderschön, wenn du hier auch im Winter unterwegs bist. Da hast du hier auch keine Leute, keine Touristen. Das war immer so, schon so eine touristische Gegend. Und im Hochsommer kommen viele Tschechen hierher, aber auch viele Deutsche, Niederländer, Polen. Und es ist ja sehr klein alles, ne? Da muss man schon wissen, wann man hier ist, aber es ist einfach wunderschön und bayerisch, sehr inspirierend in der Tat. Und ich habe wirklich auch mehrere, immer wieder Schriftsteller auch, bin ich immer wieder auch über das böhmische Paradies was geschrieben.
1: Jerzy Krasny, Karel Gott schwärmte vom schönen Tschechien. Ausruhen müssen wir uns nicht, aber mit dem Mäuseloch und dem Gedanken an Schweizer Käse knurrt schon ein wenig der Magen. Zur Stärkung kehren wir bei Freunden von Jaroslav in der Brauerei Lomnitske Pivo ein, also übersetzt das Bier aus Lomnice.
0: 1462 gab es die erste Brauerei hier schon in Lomnice nad Popelkou, Straße Čeresarva, první pivovar. Und in der kommunistischen Zeit hat man dann diese Tradition unterbrochen. 1960 haben die Brauerei geschlossen. 2016 haben die an dieser Tradition wieder angeknüpft. Das Bier hieß damals Lomnické Pivo, Lomnice Bier also. Und es heißt jetzt wieder Lomnické Pivo. Und haben einfach dieses Haus, das war eine Bäckerei, gekauft, saniert und zu einer Brauerei umgebaut. Mit diesem kleinen Lokal, mit dem Biergarten. Und die machen einfach tolle regionale Biere und sie sind in der Region hier im böhmischen Paradies jetzt ziemlich stark geworden. Das ist schon ein toller Ort. Und wir brauchen auch Biere zusammen. Es gibt so gleich mehrere leckere Sachen. Die Wasserleichen, das sind so im Essigsud eingelegte Würstchen, Camembert eingelegt in Öl und dann als Höhepunkt der böhmischen Bierküche Würstel zubereitet mit Schwarzbier. Da ist Gemüse drin, Schwarzbier. Tolle Würstchen. Das ist so ein Lecho-artiges Bieressen, was wir sehr, sehr gerne zum Bier verspeisen. Ein dunkles Bier würde ich dazu empfehlen, aber eigentlich passt jedes Bier dazu. Also auf jeden Fall, das ist das Bier-Snack schlechthin.
1: Das alles ist schon ziemlich deftig, also da freuen sich sicher die Cholesterinwerte. Und dann auch noch das Bier, wenn das fließt, dann sprudelt sicher der Harnsäurewert nach oben. Aber wir haben ja Urlaub heute und ich muss diesem deftigen Gericht unbedingt noch zwei meiner böhmischen Lieblingsspeisen hinzufügen. Einmal Svitschkova, das ist dieser zarte Lendenbrat in einer Sahnesoße, oft mit Preiselbeeren serviert. Und Vepše Volželi, das wäre Schweinebraten mit Sauerkraut. Das Ganze jeweils mit Knödeln serviert, natürlich die Serviettenknödel in Scheiben fein geschnitten. Und vor dem Hauptgericht ist es ja auch üblich, eine Polovka zu genießen, also eine Suppe. Ja, die hatte früher der Kellner immer in dieser schönen Schale drin und hatte dann diese Schale am Gast in den Teller ausgegossen. Ja, und als Dessert, also der Pochar, zum Beispiel Smrzlinovi, also das heißt Eis, Seslachatschko, Eis mit Sahne. Ja, wenn schon, denn schon. Hier in dieser urigen Stube treffen wir auch Václav, diesen fliegenden Braumeister mit seiner Marke Černý Potoka. Das ist der, ja, der für die tschechische Eisenbahn das Bier braucht.
0: Václav ist ein Braumeister, ein Freund von mir, und der macht einen der spannendsten Biere in ganz Tschechien, glaube ich. Er ist ein wahrer Bierpoet,
2: Bierphilosoph auch, der lässt sich immer von einem Waldstück im böhmischen Paradies inspirieren. Und da sind so ganz komische, düstere Dinge passiert. Und das ist eben dieser Höhler im böhmischen Paradies, diese Nähe zur Höhle.
3: Ja, die Fotos, was ich mache, sind direkt im Lese.

0: také upravil na počítači, aby to bylo všechno autentické a mělo to tu atmosféru.
1: Also die Fotos mache ich immer in diesem Wald und dann bearbeite ich die am Computer. Und mir ist immer wichtig, dass die Bilder auch eine ganz bestimmte Atmosphäre haben. Možná jako to pivo, to má taky takovou atmosféru.
0: Určitě, aby to bylo všechno spojené a pasovalo to dohromady.
1: Und so denke ich in der Tat auch über mein Bier nach, dass das auch eine ganz bestimmte Atmosphäre haben muss und dass das alles mit diesen Bildern aus dem Wald korrespondiert.
2: Wohlbekommst. Alles korrespondiert hier. Das Bier und die Natur, das Bier und die Literatur und natürlich auch in dieser alkoholfreien Variante, denn in Tschechien, im Land des gutprozentigen Bieres, werden auch die nullprozentigen immer beliebter. Das heutige Tschechien teilt sich in drei historische Regionen. Böhmen mit dem Zentrum Prag, Mähren mit dem Zentrum Brno und auch dem tschechischen Teil Schlesiens. Auch wenn es die Verwaltungseinheiten so nicht mehr gibt, prägen die Regionen das Land kulturell und landschaftlich. Im Norden Böhmens, bereits in Sichtweite des Riesengebirges, liegt die Stadt Jitschin. Das gesamte Stadtbild wurde durch den berühmten Albrecht von Weinstein geprägt. Er spielt gleich eine wichtige Rolle. Weinstein war nämlich ein Feldherr im Dreißigjährigen Krieg und auch bekannt für sein Organisationstalent und auch für sein wirtschaftliches Gespür. Sein Leben wurde und wird viel in der Literatur aufgegriffen und so trägt auch sein Name zum Ruf der Stadt Jitschin bei. Venceslava Burešová nimmt uns hiermit auf eine Tour durch die Stadt.
3: Herzlich willkommen in unserer alten historischen Stadt Jičín. Diese Stadt wurde zwischen den Jahren 1297 bis 1304 gegründet als Königsstadt. Nach der Schlacht auf dem Weißen Berg kam hierher Albrecht Wenzels Eusebius von Wallenstein. Weil die Smiřicky waren Protestanten, das war die Adelsfamilie vor ihm, und sie mussten das Königstum verlassen wegen seinem Glauben. Dieser Platz, natürlich mit dem Schlossgebäude und mit allen Häusern, es sind 62 bürgerliche Häuser, seit dem Jahre 1955 unter dem Denkmalschutz. Der Baustil ist barock, von den Häusern auch Renaissance, und die Giebel sind im Empire-Stil. Während der Zeit, wo hier Wallenstein herrschte, gehören diese Häuser den wichtigen und bedeutendsten Persönlichkeiten im Königstum. Hier wohnten verschiedene Bankiers, Geschäftsleute und andere, ja, Künstler auch. Und natürlich Verwandte von Wallenstein. Dieses Haus gehört seinem Neffe Maximilian von Wallenstein und die allen Häuser unten gehören Juden. Und die Juden hatte Wallenstein hierher im Jahre 1622 eingeladen. Er hatte sogar seinen Finanzminister Jakob Baševi hierher gekommen und er war sein Minister. Er hat mit dem Orient Geschäfte gemacht und er hat das Schloss möbliert, hergerichtet und so weiter. Ja, das war eine wichtige Person. Wir befinden uns jetzt vor dem ältesten Bau in Jičín. Das ist die St. Ignatius-Kirche. Diese Kirche wurde im Jahre 1390 gebaut, der älteste Bau. Der Baumeister hieß Petr Wartenberg und er hat für uns auch die Burg Kos hinterlassen. Diese Kirche hat Jesuiten gehört, die hierher Wallenstein einlud. Zu der Persönlichkeit von Wallenstein. Er hatte 6 Geschwister. Er ist im Jahre 1483 in Heřmanice bei Jaroměř, das ist die Richtung an Polen, geboren. Er begann durch Europa zu reisen. Als er nach Hause kam, hat er die Wahl, entweder zur Religion gehen oder zum Militär. Natürlich, er hat sich das Militär ausgewählt und er kämpfte gegen die Türkei. In Ungarn, dort wurde verletzt auf der Hand. Er ist zurück nicht gekommen, ins Kriegsfeld wieder. Und im Jahre 1609, das heißt mit seinen 26 Jahren, heiratete er. Er hat viele Feinde, große Macht, riesiges Reichtum. Und die Feinde haben den Kaiser gepflichtet. Und der Kaiser hat sich entschieden, dass er ihn ermorden ließ.
2: Večerny Jitschin hieß es in diesem Lied, der Abend in Jitschin, wenn dann diese Gebäude so schön angestrahlt werden. In seiner Blütezeit, da blühte die Stadt Jitschin auf und so baute Wallenstein im grünen Umfeld ein Lustschloss mit einer Wallenstein-Loggia. Dieses Lustschloss, es ist über eine 2 Kilometer lange Lindenallee an die Stadt angebunden, aber ganz abschließend konnte man dieses grandiose Projekt jedenfalls zu Wallensteins Zeiten und auch später eben nicht. Heute werden hier Festivals und Konzerte ausgetragen, es gibt Theater, Lesungen und vieles, vieles mehr. Aber die Kultur, die dosieren wir mal vorsichtig, weil bei uns das Bier heute im Mittelpunkt steht in dieser Radioreise. Wie immer an dieser Stelle, auf Weiterhören.

0: Richtet auf eure Lauscher, denn hier spricht der Tauscher. Der Alexander grüßt sie alle miteinander und wünscht auf diese Weise eine schöne Radioreise. Wir lassen uns heute verwöhnen in Böhmen. Unsere Tour führt im großen Umkreis um die tschechische Hauptstadt Prag mit Stops in Nord-, Mittel-, Süd- und Westböhmen. Etwa 30 Kilometer nordöstlich von Prag liegt das kleine Kersko. In diesem Ort, da verteilen sich kleine Datschen im Wald über eine weite Fläche. Weitere 12 Kilometer östlich an der Elbe liegt die Stadt Nürnberg. Diese beiden Orte verbindet eine Person, und zwar der tschechische Schriftsteller Bohumil Hrabal. Er starb 1997 in Prag und deswegen erinnert kurz Jaroslav Rudisch an seinen Kollegen.
1: Bohumil Hrabal ist tatsächlich ein ganz großer Autor. Er hat mehrere Jahre in der Brauerei in Nürnberg gelebt. Sein Stiefvater war da Direktor dieser Brauerei. Und so fließt sozusagen auch durch sein literarisches Werk sehr viel Bier.
0: Viele seiner Geschichten spielen in seiner Heimat, hier an der Elbe in Böhmen. Die Brauerei Postrzeżniny ist nach einem seiner Romane benannt. In dieser Brauerei arbeitet eine besondere Malztenne, da es nicht mehr viele Brauereien weltweit gibt, die ihr eigenes Malz herstellen. In Kersko liegt Bohumil Hrabals Datscha. Das ist ein kleines, zweistöckiges Gebäude mit Balkon und Garage. Bohumil Hrabal war auch Autoliebhaber, wie uns Jan Winduszka erklärt, der Guide durch dieses Kleinod, und die charmante Jana Kralovcová von Czech Tourism übersetzt.
2: Willkommen im Hrabalova Chata v Kersku. Vítám vás teda v Hrabalově chatě v Kersku.
3: Herzlich willkommen hier an dem Wochenendhaus von dem Schriftsteller Bohumil Hrabal. Seit den 90ern verwalten wir das Erbe von Bohumil Hrabal und hier seit 1922 verwalten wir diese Hütte von Bohumil Hrabal.
2: A to již vlastně od roku 1999.
3: 1965 hat Bohumil Hrabal dieses Wochenendhaus gekauft, so ja, als eine kleine Sommerresidenz.
0: Zusammen mit Jaroslav Rudisch steigen wir die Treppen zum oberen Stockwerk hinauf. Es öffnet sich am anderen Ende des Raumes eine Tür zum lichtdurchfluteten Herzstück des Hauses, dem Stellwerk, unterlegt von der Humoreske von Dvořák.
2: V následujících pěti letech rozšířil stavebně.
3: In den folgenden 5 Jahren hat er das selber so aufgebaut, dass es ein bisschen mehr zum Wohnen ist oder verweilen.
2: Podoby, kterou vidíte. Od roku 1970 zde
3: er hat die meiste Zeit hier verweilt, weil er natürlich ein unbeliebter Schriftsteller bei dem kommunistischen Regime war.
2: Jaksi nepohodlným spisovatelem. Takže tady trávil většinu času. Když jsme chatu převzali, tak neměla tu podobu.
3: Wir das praktisch vorgefunden oder bekommen haben, war nicht der ursprüngliche Zustand, also der Zeiten von Bohumil Hrabal, als er hier wohnte, weil der Erbe nach Bohumil Hrabal hat so einige Eingriffe gemacht, die dann halt nicht der ursprünglichen Form entsprochen haben. Also wir haben nach historischen Fotografien und Unterlagen gesucht, so dass wir praktisch den Original Zustand konstruieren konnten.
2: Takže nám se podařilo díky nalezeným plánům a fotografiím chatu zrekonstruovat do podoby, jaký obýval Bohumil Hrabal se svojí manželkou někdy v polovině 80. let. Já myslím, že bychom se mohli podívat dovnitř.
3: Lass uns jetzt reingehen.
2: Tak nyní se nacházíme v hlavní obytné místnosti Hrabalovy chaty.
3: Wir befinden uns jetzt in dem Hauptzimmer dieses Hauses und das ist in dem Zustand, wie wir das rekonstruiert haben, aus den 80er Jahren, so wie Bohumil Hrabal und seine Frau Eliška hier gewohnt haben. Der Spitzname der Ehefrau war Pipsi.
2: Žili Bohumil Hrabal se svojí manželkou Eliškou, které se říkalo Pipsi. Část nábytku je skutečně původních po Hrabalových.
3: Also einige Möbelstücke sind tatsächlich original, aber viele haben wir rekonstruiert, aber Gott sei Dank, also hatten wir, wie gesagt, die historischen Unterlagen und vor allem Fotografien. Einige Sachen hatten wir in unseren Sammlungen und konnten das eigentlich wirklich in einen authentischen Zustand, ja, rekonstruieren.
2: Středí tady té prostory díky právě bohaté fotodokumentaci. Chtěl bych měl možná říct ten vztah Hrabala ke Kersku.
3: Wie überhaupt Bohumil Hrabal hier zu Kersko kam oder diese Beziehung, die stammt tatsächlich schon seit der Kindheit und Jugend, weil er in Nymburk seine Kindheit und Jugend verbracht hat und er war hier oft unterwegs in den Sommerferien oder in der Freizeit. Er mochte diese Gegend sehr. Dann, als er Eliška kennengelernt hat, war sein Bestreben auch, also oder sie sind hierher immer auch seine Freunde besuchen gekommen und sie wollten hier hier auch ihr eigenes Wochenhaus finden. Also das war deren Plan oder Traum.
2: Měli chatu, nebo měli chaty a jim se tady zalíbilo a jejich přáním bylo si tady pořídit taky nějakou chatičku.
0: Das Lager von Dvořák. Lange schrieb Bohumil Hrabal nur für die Schublade, war Handelsreisender, Hilfsarbeiter und Packer. Später wurde er umso bekannter und eine der prägenden Figuren der tschechischen Literatur. Am liebsten hielt der in einer Brauerei aufgewachsene Mann sich in urigen Bierwirtschaften auf. Er lauschte dem von Alkohol befeuerten Redesturm der Gäste und so tun wir es auch gleich auf dieser Bierreise durch Böhmen. Nicht weit von Jitschin entfernt liegt Horšice. Horšice übersetzt übrigens heißt es der Senf. Ja, und der Senf in Tschechien ist ein süß-scharfer, den mag ich sehr, der zu den Parky serviert wird, zu den Würstchen, zum Beispiel auch im Hörnchen, im Rochlik. Also ich bin schon wieder hungrig hier geworden. Dabei ist ja Horšice in dem Fall ein kleines Städtchen in Nordböhmen am südlichen Rand des böhmischen Paradieses, des Český Raj. Das böhmische Paradies grenzt ja im Norden mehr oder weniger an das Riesengebirge und im Süden endet es ungefähr auf der Höhe von Jitschin. Markante Felsenlandschaften aus Sandstein, ähnlich wie im Elbsandsteingebirge, machen die Region zu einem beliebten Wandergebiet. Aber auch mit dem Fahrrad lässt sich diese Region sehr gut erkunden. Beim Radeln kommen ja schnell Hunger und Durst auf. Und deswegen sind wir jetzt zu Gast in einer Brauerei, in der Brauerei Jungberg in Horšice und treffen hier Didi Hoberg. Er ist, wie man gleich hören wird, kein geborener Bam. Nein, dafür wäre sein Deutsch einfach zu akzentfrei. Und ich mag ja auch diesen böhmischen Akzent wegen seiner Melodie. Er erklärt uns gleich, warum er so perfekt spricht, der Didi.
4: 1998 hat es mich nach Tschechien verschlagen. Ich bin gebürtiger Bielefelder und gelernter staatlich geprüfter Spinner und bin mit der Arbeit nach Tschechien gekommen, habe die Tschechen, das Land und die Leute lieben und leben gelernt. Das hat mich so begeistert, dass ich mich entschieden habe, hier zu bleiben. Ich habe mit einem Freund zusammen unsere Brauerei Jungberg eröffnet. Wir sind als fliegende Brauerei begonnen und haben uns dann irgendwann niedergelassen und haben unsere eigene Technologie hier in Horšice, in dem böhmischen Paradies, aufgebaut. Und wir brauen überwiegend untergärige Lagerbiere, also Pils, und sind sehr glücklich damit, wie wir als deutsch-tschechische Brauerei, wie unser Bier einfach bei den Leuten ankommt.
5: Pivo, kdo tě bude pít?
4: Wir brauen unsere Biere so, wie wir uns vorstellen, wie sich eigentlich jeder vorstellt, wie ein Bier zu brauen ist. Wir sind angefangen und haben bei mir in der Garage mit 30 Liter Bier gebraut. Beim Brauen haben wir mehr Bier getrunken, als wir nachher erzeugt haben. Und als es dann fertig gelagert hatte, nach rund 4 Wochen, haben wir das dann endlich mit unseren Freunden probiert, waren ganz begeistert und haben weitergemacht, sind dann immer größer geworden, hatten dann die Möglichkeit, auch an Gaststätten und Kneipen unser Bier zu verkaufen. Das hat dann nicht gereicht, weil es immer zu wenig war. Dann sind wir in eine größere Brauerei, wo wir gleich 3000 Liter auf einmal gebraut haben. Und so ist das Business so langsam angefangen.
6: This is Czecho Beer.
4: Mein Kompagnon, der Tomáš Jung, daher die Brauerei Jungberg, Jung und Hoberg, der hat sich dort sehr reingekniet und hatte Zugang zu ganz vielen tschechischen Brauereien, die uns so viel Inspiration gegeben haben, wie wir unsere Brauerei selbst aufziehen müssen. Die ganzen kleinen Fehler, die andere Brauereien gemacht haben, die haben wir uns anschauen können. Und diese Fehler haben wir versucht, gar nicht erst zu machen. Immer wieder werden wir gefragt, wie groß denn die Konkurrenz ist zwischen den kleinen Brauereien hier in Tschechien. Und immer wieder muss ich sagen, es gibt keine Konkurrenz. Diese kleinen Brauereien, die vielleicht 3% Marktanteil brauen in Tschechien, die sind alle untereinander befreundet, die helfen sich. Und das Wort Konkurrenz ist da eigentlich fehl am Platz.
7: That's the Czech Republic.
8: It tastes bitter like hops.
4: Bei mir in der Garage sind wir angefangen, einem klassischen Lager, also einem Pils, ein 12-grädiges Bier. In Tschechien spricht man immer von der prozentualen Stammwürze. Sprich, ein 12er Bier hat 12% Stammwürze, ungefähr 5,1% Alkohol. Das haben wir bei mir in der Garage zuerst gebraut, dieses PP12. Der Name ist so entstanden, dass unsere Freunde in der Gaststätte, wo wir das zuerst hatten, gekommen sind und gesagt haben, ein gescheites Bier bitte. Und das heißt auf Tschechisch Požádný pivo. Nach nach dem dritten, vierten Bier haben sie dann nicht mehr das so gut aussprechen können und haben dann gesagt, noch ein PP. Unser meistverkauftes Bier heißt PP12.
9: Litschke, ja, machen wir das Bier.
4: Als wir eine Mini-Brauerei abgeholt haben in Prag, haben wir getankt und an der Kasse hat mich die Dame dann gefragt, ob ich das absichtlich getroffen hätte. Ich wusste gar nicht, wovon die spricht. Da sagt sie, naja, sie haben für 2222 Kronen getankt. Das kann doch kein Zufall gewesen sein. Und da habe ich gesagt, natürlich, ich habe einfach getankt und aufgehört. Da sagt sie, sie werden Glück haben. Die 2 ist eine Glückszahl und ich verspreche Ihnen, sie werden Glück haben. Und auf dem Anhänger hatten wir diese Mini-Brauerei. Bislang hat es sich bestätigt, dass wir auch Glück haben. Und die 2, die verfolgen uns mittlerweile so sehr, dass wir jedes Mal ein Grinsen kriegen, wenn wir irgendwo eine 2 sehen. Als wir 2014 ganz viele tschechische Biere probiert und getrunken haben und ich immer gesagt habe, dass ich wegen meiner Frau hier in Tschechien geblieben bin, sage ich jetzt mittlerweile, dass ich auch wegen dem Bier hier in Tschechien geblieben bin.
0: Die Pivobar und die Pivnice befinden sich in einem stattlichen Gebäude. Wir trinken noch einen Schluck und das ist nicht der letzte, denn die Tour, die geht ja weiter. Wir verlassen zwar Nordböhmen, bleiben aber beim Bier, wenn wir in Richtung Süden ziehen werden. Denn dort liegen diese großen Brauereien als Kontrast zu den bisher vor allem beleuchteten kleineren Brauereien. Die großen Brauereien sind im Namen geprägt von deren Heimatstädten, werden unsere Ziele sein, Budweis und Pilsen. Šašské Budějovice ist bei uns unter dem Kurznamen Budweis bekannt, die Hauptstadt der südböhmischen Region. Der imposante Przemysl-Ottokar-Platz ist von Arkadenbäumen umgeben. Hier befinden sich auch der barocke Samsonbrunn und das Rathaus mit seinen markanten 3 Türmen. Von dem im Stil der Gotik und Renaissance errichteten Schwarzen Turm aus, da lässt sich die Stadt mit ihren rund 100.000 Einwohnern und auch dem Berg Ket am besten überblicken. Man sieht hier auch den Zusammenfluss der Moldau und der March. Wir nehmen mal den Perspektivwechsel vor und steigen aufs Boot. Kapitän Tom Hobbysar zeigt uns die Stadt vom Wasser aus.
3: Traditionelle Begrüßung. Bei jedem Losfahren müssen wir mit der Glocke klingeln.
10: Vítejte na palubě lodi Svatá Rozálie, lodi, která vás vezme do historie města.
3: Herzlich willkommen an Bord des Schiffes Santa Rosalia, eines schönen Schiffes, mit der wir nicht nur eine Schifffahrt, sondern eine Art Zeitreise machen in der königlichen Stadt am Zusammenfluss zweier Flüsse, Malše und
10: Vltava. Královského města na soutoku Malše a Vltavy. Nyní plujeme po místě, které
3: wir einheimisch nennen das jetzt die Sagasse der Malše, hier diesen Teil unserer Strecke, aber eigentlich war das früher der westliche Teil der Moldau.
10: Našeho města. Situace se tady změnila až ve 30. letech 20. století.
3: Man hatte diesen Flussstrom geregelt nach einigen Überflutungen Ende des 19. Jahrhunderts und Anfang des 20. Jahrhunderts hat man also den Fluss reguliert.
10: Došlo k regulaci řek a proto si je zažijete tak, jak je za malou chvilku uvidíte. Připlouváme na místo, kde
3: wir kommen jetzt zu dem ursprünglichen Zusammenfluss der Moldau mit der Malše und links sehen Sie schon die Überreste der mittelalterlichen Stadt, weil diese Mauer, das gehörte natürlich zu der damaligen Befestigung der Stadt Budweis.
10: Původní středověká parkánová nízká hradba. Budějovice byly královskou pevností.
3: Budweis, České Budějovice, war eine königliche Stadt. Der König, der die Rechte und der die Stadt praktisch gründen ließ, war Přemysl Otakar, der Erste. 1263 hat er das entschieden und wir rechnen die Geschichte der Stadt seit dem Jahr 1265.
10: Zmínka pochází z roku 1265. Důvodem pro založení města byly spory, které měl král.
3: Der Grund für die Gründung der Stadt war der Streit zwischen diesem König und einem zu der Zeit mächtigen Adelsgeschlecht der späteren Rosenberger, also Rosenberger Adelsgeschlecht, und so hat der König seine eigene Stadt für die Verteidigung des Königreichs gründen lassen.
10: Čech vládli až do začátku 17. století. Město bylo důkladně opevněno.
3: Dieser Abschnitt zwischen dem Turm und diesem gelben Haus, es war die eine doppelte Befestigung oder Bemauerung der Stadt, also man sieht praktisch die ursprüngliche Mauer oder die Länge oder Breite auf diesem Abschnitt. Das ist der einzige Rest dieser Befestigung, das wir heute noch besichtigen können.
10: Středověké hradby, která je v našem městě vidění. několika mosty. Ten, který je před námi ve výhledu, tak ten nese přízvisko Zlatý.
3: Wir passieren ja einige Brücken hier bei der Fahrt. Eine, die wir vor Augen haben, ist die sogenannte Goldene Brücke. Wir sind nicht farbenblind. Die Brücke ist zwar blau, aber der Name kommt eben aus der Geschichte, weil über diese Brücke führte damals der Handelsweg von Linz nach Budweis. Und natürlich beim jedem Passieren hat die Stadt gut abkassiert von den Handelsmenschen. Also deswegen diese Benennung.
10: Takže do městské pokladny pěkných pár zlatáčků zacinkalo. Budějovice, i když v tom svém přídomku mají
3: název české. Ja, auf Čechisch, české Budějovice, also Čechisch oder Böhmisch Budweis heißt, war die Stadt tatsächlich seit je deutsch-tschechisch und es gab sogar die Mehrheit der deutschen Bevölkerung bis zum Jahr 1890 und die tschechische Mehrheit war dann natürlich logisch, historisch bedingt Anfang des 20. Jahrhunderts nach dem Ersten Weltkrieg.
10: Ten český živel převážil až se.
3: Ein Beweis dafür, was wir links sehen, ist das sehr schön strahlende in weiß ursprüngliche deutsche Gemeindehaus aus dem Jahre 1870 circa.
10: České besedy a byl postavený v roce 1872.
3: Das war hier das Bierlager. Das ist heutzutage das Theater. Also tatsächlich, auch wenn die Besucher kommen, dann in die Garderobe. Die befindet sich dort, wo man früher die Bierfässer gelagert
10: hat. Vlastně je to tedy pivovar, o kterém byla před chvíličkou.
3: Das war tatsächlich die erste tschechische Brauerei unter der heutigen Name Samson.
10: Původní měšťanský budějovický pivovar, právovárečný, který dneska známe pod tou obchodní známkou Samson.
0: Das ist also der Blick vom Wasser aus auf Budweis. Aber wer dieser Stadt ist, der kommt ja an Bier einfach nicht vorbei. Deswegen wollen wir uns die Brauereibesichtigung auf unserer Tour nicht nehmen lassen. Das riesige Sudhaus, die kühlen Keller und die Verkostung von frischem Bier direkt aus den Lagerfässern sind ein echtes Highlight. Wer danach noch Hunger hat und nochmal die tschechische Schankkultur erleben möchte, dem empfiehlt Jaroslav Rodisch das Restaurant Masane Chrami. Übersetzt heißt es so viel wie Fleischbänke, gemäß der historischen Verwendung dieses Gebäudes einst. Aber ich bin mir sicher, die haben inzwischen auch etwas für Vegetarier im Angebot. Wir nehmen von Budweis aus nun die Bahn und fahren von Südböhmen nach Westböhmen, nach Pirsen. Die Strecke führt nördlich des Böhmerwaldes durch hügelige Landschaften. Und da diese Bahn mitunter auch ganz gemütlich unterwegs ist, gleitet man hier ruhig durch das schöne böhmische Land. Pilsen an sich ist schon Werbung für die Biere der Stadt, die sich ja in so fast jedem gut geführten Getränkeladen finden, auch außerhalb Tschechiens natürlich. Viele Touristen besuchen die weltbekannte Brauerei in Pirsen. Hier werden gerne auch Junggesellenabschiede gefeiert. Da kann man sich durchaus denken, wie der Abend vor der Hochzeit dann endet. Es gibt sogar ein Bierspa in Pilsen. Aber auch ohne das Getränk hat die Stadt einiges zu bieten. Lucia Kucherova ist unser Guide.
11: Herzlich willkommen im historischen Zentrum Pilsens. Die Stadt wurde als eine königliche Stadt am Ende des 13. Jahrhunderts gegründet von tschechischen König Wenzel II. Pilsen wurde gegründet auf dem Zusammenfluss von vier verschiedenen Flüssen, die erste Schutzgrenze der Stadt machten. Pilsen ist die viertgrößte Stadt Tschechiens. Sie hat mehr als 170.000 Einwohner. Wenn man noch die Studierenden aus der Westböhmischen Universität dazu rechnet oder die Angestellten in einem riesigen Industrieareal auf Borská Pole, ist man bei 200.000 Einwohnern.
12: Plzeň, Plzeň.
11: Die Partnerstadt Pilsens ist dann hinter der Grenze die Stadt Regensburg und die Partnerschaft existiert seit dem Jahr 1993, das heißt erst nach der politischen Wende. Pilsen hatte immer eine strategische Position, nicht nur in der Vergangenheit, sondern auch heute. Wir haben eine Fahrstunde bis zu der deutschen Grenze in der Vergangenheit, bis zu dem Eisernen Vorhang und genauso eine Fahrstunde zu unserer Hauptstadt nach Prag. Und diese Position wollte immer jede Armee oder jeder, die Macht hatte, haben, die Stadt erobern.
12: Jo.
13: Jo, v Plzně městě zpívají v noci, potají holky
11: na kameny. Was man noch in Pilsen besuchen könnte, das ist die erstgrößte tschechische jüdische Synagoge und die zweitgrößte europäische Synagoge. Befindet sich am Rand des historischen Zentrums. Heutzutage ist es so ein Reiseziel, aber halt mit der Kapazität von 3000 Gläubiger gehört wirklich zu den größten hier. Wie sieht die jüdische Gemeinde aus? Sie existiert immer noch, aber sie ist leider zu klein, hat weniger als 100 Mitglieder, aber ist immer noch so existenzfähig. Also sind wir dafür dankbar. Das Stadtwappen ist weltbekannt, weil man findet Pilsener Stadtwappen auf jeder Flasche des Originalbiers Pilsens. Auf dem Wappen findet man 5 verschiedene Symbole. Es ist bunt, aber vor allem findet man da so 2 Papstschlüssel, einen Soldaten, einen Windhund, ein Kamel und das Ganze wird vom Engel geschützt. Windhund bei Pilsen war immer königlich und ein Windhund war doch der feste Bestandteil der königlichen Gruppe. Und das Kamel hängt mit der Geschichte von Hussiten zusammen. Das waren nämlich die, die Pilsen erobern wollten.
0: Lucia Kočárová mit einem kleinen Rundgang durch Pilsen. Das Pilsener Urquell und auch die anderen Biere nach Pilsener Art, die haben hier in dieser Stadt in Westböhmen ihren Ursprung. Alles begann übrigens mit einer Tragödie, als nämlich im Jahr 1838 das Bier in der Stadt fast ungenießbar wurde. Ein Brauer wurde in die Welt geschickt und brachte einen niederbayerischen Braumeister und seine Hilfe mit. Und das war eben die Geburtsstunde dieser neuen Brauart und des Pilsener Urquells. Ja, und später wurden viele Craft-Biere geboren. Die Radioreise mit Alexander Tauscher geht langsam in die Schlussetappe. Heute sagen wir Nazdravi, zum Wohl. Im Tschechischen Nazdravi, im Russischen übrigens Nazdarovje. Denn wir sind unterwegs diesmal auf den Spuren des Bieres in Böhmen. Unsere Tour, die führte uns in kleine und größere Brauereien. Es war eine Tour in malerische Landschaften des böhmischen Paradieses oder auch auf dem Wasser in Budweis. Und nun geht es noch um Václav, diesen fliegenden Braumeister. Man nennt ihn auch Wanderbrauer oder aus dem Englischen übersetzt den Gypsy-Brauer. Ja, das sind Braumeister ohne eigene Brauanlagen. Sie mieten sich hier und da mal ein und können so mit ihren Kreationen spielen. Václav kann somit überall seinen Zaubertrunk brauen.
4: Unsere Brauerei funktioniert wie eine fliegende Brauerei. Ich braue meine Biere in der Brauerei Jungberg und dann fülle ich es in Fässer und in Dosen selber ab. Zum Bierbrauen bin ich als Homebrewer gekommen. Ich habe Abwechslung gesucht von meiner täglichen Arbeit und das war mein großes Hobby. 4 Jahre lang habe ich als Homebrewer gebraut. Nach den 4 Jahren Homebrewing habe ich mich dann selbstständig gemacht. Ich braue überwiegend obergärige Biere aus amerikanischen, neuseeländischen Hopfen. Ich teste und probiere sehr viele internationale Brauereien und Biere aus. Die inspirieren mich dazu, immer wieder was Neues zu machen. Ich lese viel und hole mir Informationen von diesen befreundeten Brauereien. Ich habe ganz spezielle Namen für meine Biere. Zum Beispiel Cloud Scanner kommt daher, dass ich dort Hazy New England APA, das ist ein sehr trübes Bier. Und da ist mir der Name eingefallen, dass es wie eine Wolke aussieht, daher Cloud Scanner. Und so findet sich der Name auch im Bier ein wenig wieder. Ich erstelle für die Biere auch selbst die Grafiken. Als hauptsächliche Grafik habe ich den Wald, der den Namen für die Brauerei gegeben hat, Černý Potoka. Und das ist immer der Hintergrund für meine Etiketten.
0: Václav, der Wanderbrauer. Bleibt noch die wichtige Frage, wie zapft man eigentlich am korrektesten das tschechische Bier? Die Antwort darauf gibt uns der Bierexperte dieser Sendung, nämlich der Schriftsteller, aber in erster Linie auch Genießer und Biertrinker Jaroslav Rudisch.
14: Man muss tatsächlich sehr auf die Hygiene achten. Man muss auch auf jeden Fall auf den Schaum achten, auf die Temperatur, ganz wichtig. Also die Gläser, jeder Schenker, jeder Zapfer achtet auf die Temperatur. Also man zapft es eigentlich ziemlich schnell in einem Zug mit viel Schaum. Und der Schaum muss cremig sein und mindestens so 2-3 Finger hoch sein. Also ein Bier ohne Schaum, das geht in Tschechien nicht. Es gibt natürlich Mleko. Du kannst in Tschechien auch zum Beispiel auch ein Bier bestellen, das nur aus Schaum besteht. Das nennt sich dann Milch, also Mleko.
12: Zu viel Schaum, zu wenig Bier.
14: Oder einen Schnitt, das kennt man auch aus Bayern. Das ist in der Tat so halb-halb in Tschechien. Halb Schaum, halb Bier. Das trinke ich sehr, sehr gerne. Dann immer ein sehr, sehr frisches Bier. Das Bier bleibt sehr lange frisch. Und das ist schon mal toll.
0: So, das war ein letztes Glas mit Jaroslav. Aber wir schenken gern noch mal ein. Denn im Angebot der Radioreise finden sich viele weitere Sendungen aus Böhmen. Wir haben da zum Beispiel eine Tour zwischen Pilsen und Marienbad, eine Sendung aus Karlsbad und auch eine komplette Radioreise aus dem böhmischen Paradies, dem Český Raj. Mit uns geht es ins Riesengebirge, nach Mähren und natürlich auch nach Prag. Unser großer akustischer Tschechien-Reisekatalog unter www.radioreise.de. Hier gibt es auch all die Fotos und Texte in unseren Blogs. Radioreise.de und überall da, wo man gute Podcasts auch in Tschechien finden kann. Ich verabschiede mich in den Sprachen der Welt, die man auf einer Bierreise durch Böhmen, denke ich, sicher hören kann. Denn die ganze Welt sitzt ja gerne gesellig zusammen. Goodbye, ciao, au revoir, adios, tschüss, hi, bis wieder, marhaba beim alkoholfreien Bier und shalom, wenn es koscher genug ist. Ja, und in Tschechien sagt man nasledanou und zbohem.
15: Děkuji za čas a za zájem. Z Českého Raje zdraví vaše Gomáčko pro Radio Reise.
11: Hallo, mein Name ist Lucie Kučerová. Pilsen ist nicht nur das Bier trinken, kommen Sie wirklich auch in das historische Zentrum. Sie werden mal sehen, wie Pilsen schön ist.
10: Bylo mi ctí vás svést v Českých Budějovicích po dvou budějovických řekách, po Malši a po Vltavě a těším se zase někdy příště na viděnou.
14: Es hat mich sehr gefreut, eine schöne Zeit noch und ja, komm mal auch vorbei. Aus Böhmen, Jaroslav Lunič.
4: Schönen Dank fürs Zuhören bei der Radioreise. Wäre schön, wenn ihr mal ins böhmische Paradies kommt.
16: Ich grüße herzlich alle Zuhörer von dem Radio Reisen. Kommen Sie zu uns und leben Sie wohl und seien Sie glücklich, auch hier bei uns.
0: Hier bei uns, die Radioreise, die macht...
17: Verantwortlich für die Sendung ist Ulrike Auffahrt Grabot.
0: Meine Damen und Herren, denn es gibt noch mindestens 1000 Orte in dieser Welt zu entdecken. In diesem Sinn, wie immer, bis bald.

0: Willkommen bei den Feuilletönen.
1: Ihr hört wie immer Jennifer Eichler. Hallo.
2: Und Thorsten Martinsen. Hallo. Der für diese Sendung auch verantwortlich ist.
1: Ihr hört uns auf Kiel FM, Westküste FM und Lübeck FM. Heute erwartet euch eine wilde Mischung aus nordischem Pop und kanadischem Progressive Rock Futurismus. Wir sprechen nämlich über das Debütalbum Favorite Girl der dänischen Künstlerin Seville und tauchen danach mit dem Duo Crownlands und dem neuen Werk Apocalypse tief ein in ein Sci-Fi getränktes Konzeptalbum. Außerdem widmen wir uns dann im philosophischen Teil einem Thema, das uns wahrscheinlich alle angeht, aber im Zeitalter digitaler Dauervernetzung gerne mal neu ausverhandelt werden muss, nämlich was bedeutet eigentlich Freundschaft? Und in der Rubrik Verkostet probieren wir diesmal das alkoholfreie Pilz aus der traditionellen Herbsthäuser Brauerei. Und damit übergebe ich direkt wie immer an Thorsten.
2: Ja, vielen lieben Dank. Und der startet direkt rein mit Seville und Favorite Girl. Nun, Seville kommt aus Kopenhagen. Sie ist Sängerin, schreibt und produziert ihre Musik selbst. Und auch das Artwork und die Videos entstehen zu großen Teilen in eigener Regie. Wir haben es hier mit ausgesprochen eigenwilligem Alternative Pop zu tun, der sich nicht so richtig darum bemüht, irgendwie glatt oder gefällig zu sein. Und es handelt sich natürlich um das Debütalbum, hast du gerade eben auch schon gesagt, der Künstlerin. Es ist im September 2026 erschienen. Es umfasst 11 Titel. Es erscheint auf Vinyl. In diesem Fall übrigens auch mit einem Gatefold-Poster und bedruckter Innenhülle. Seville kommt als komplett eigenständige Künstlerin, die Pop gleichzeitig liebt und auseinandernimmt, wenn man so will, daher. Sie kann zwar Songs schreiben, scheint aber überhaupt kein Interesse daran zu haben, sich musikalisch oder textlich in irgendeiner Form anzupassen. Was man natürlich aus Sicht der Kommerzialität ein bisschen kritisch beäugen kann, wenn man Plattenfirma ist. Wir finden sowas natürlich schön. Und wie das dann klingt und klingen kann, das hören wir uns jetzt mal an. Wir hören nämlich von dem neuen Album von Favorite Girl von Seville den Song Pretty.

0: Das war der Song Pretty von Savile von dem Album Favorite Girl. Yo, ja, nordischer Pop. Pop, auch lange nicht mehr gehabt. Einfach schlicht, naja, nicht ganz schlichter Pop. Ganz so einfach ist es dann doch wieder nicht.
1: Richtig. Nee, vor allem, weil sie sich eine Menge traut. Ne? Du hast es ja schon angesprochen. So. Also das wird teilweise richtig scharfkantig, muss ich ehrlich sagen, dass die elektronischen Elemente, diese Singer-Songwriter-Momente, zwischendurch auch immer mal wieder so kleine Indie-Momente und das alles mit so einer schon ziemlichen Diva-Attitüde im positivsten Sinne. Also da ist wirklich jemand sehr selbstsicher und das gehört auch irgendwie, finde ich, in Pop. Das funktioniert sehr gut zumindest. Und gleichzeitig dieser, finde ich, relativ emotionalen Tiefe, die ich jetzt, das ist so ziemlich das Einzige von den aufgezählten Dingen, die ich in Skandinavien sofort vermuten würde. Aber das ist eine tolle Mischung. Und diese musikalische Mischung dann wiederum von ne, viel Elektro, viel Synthies, aber auch sehr getriebene Bässe zwischendurch. Und dann hat man immer wieder so Momente, wo plötzlich alles irgendwie weg ist und ganz spärlich instrumentiert man ihre Stimme genießen kann. Das ist ja macht einfach Spaß, ist sehr vielseitig. Die Songs sind auch teilweise sehr unterschiedlich voneinander und trotzdem erkennt man sie wieder, nicht zuletzt auch wegen ihrer wiedererkennbaren Stimme. Und das alles macht eigentlich einen tollen Eindruck, muss ich ehrlich sagen. Es gab keinen Song, den ich nicht mochte. Höchstens ein, zwei, wo ich dachte, ja, okay, die waren auch nett. Aber dann wiederum auch eine Menge, wo ich dachte, wow, klingt cool. Und bewegt sich immer halt zwischen dieser sehr jugendlich anmutenden, bisschen überbordenden Selbstsicherheit, die sehr gut, wie gesagt, in den Pop passt. Und halt dieser kleinteiligen, hochproduzierten Vielfältigkeit, die sie da musikalisch reinbringt. Richtig coole Sache. Habe ich wirklich nicht erwartet für dieses Jahr.
0: Ich finde das spannend. Das mit der Selbstsicherheit, das lässt mir gerade gar keine Ruhe. Also klar, ne? Also synthetischer Pop auf jeden Fall erstmal. Mhm. Elektronische Sounds, verzerrte Gitarren. Wir haben so ein bisschen 808 Beats, also Roland lässt grüßen für die ExpertInnen. Und ja, so Samples eben, granular und weiß der Geier, was man heute alles so macht, so im experimentellen Gedöns. Ich finde, das Album lebt stark von Gegensätzen. Also will sagen, Verletzlichkeit trifft auf die Selbstbehauptung von, ja, Selbstbehauptung. Und diese Selbstbewusstsein habe ich, weiß ich noch nicht. Euphorie trifft auf Unsicherheit, sexuelles Begehren auf Selbstzweifel, provokante Direktheit dann wieder auf eine gehörige Portion Selbstironie. Ich fand das so, diese Reibung macht das Ganze so spannend. Ich hatte gar nicht das Gefühl, dass sie so selbstsicher ist und so.
1: Nee, Selbstbehauptung ist das richtige Wort.
0: Okay.
1: Das ist das, was ich meine. Also gar nicht mehr, nee, die Texte sind ja voll von Zweifeln und ganz viel Selbstreflexion. Ne?
0: Ja, ne?
1: Ich meinte mehr diese Attitüde, die Art und Weise, mit der sie singt und wie ich mir vorstelle, wie sie auf der Bühne stehen würde. Mm. Aber Selbstbehauptung passt da tatsächlich besser als Selbstbewusstsein. Einfach dieses, ja, trotz aller Verletzlichkeit da rein und irgendwie sein und ja, Präsenz haben. Das ist wichtig.
0: Ja,
1: das
0: genau.
1: Ist ja irgendwo auch was Feministisches. Also
0: absolut, total.
1: Rein.
0: Absolut. Genau, das finde ich auch. Und diese Gegensätze, finde ich, machen dieses Album auch so spannend und so ehrlich auch. Und das scheint auch irgendwie Bestandteil des Ganzen zu sein. Also sie nutzt ja Pop nicht als makellose Oberfläche, wie Pop ja nun meistens oder oft daherkommt. Ne, das ist dieses glattpolierte,

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